Jahre der Entwicklung und Forschung, Jahre der Erfahrung von 7 Millionen Besitzern in der ganzen Welt machten viele Eigenschaften des Volkswagens berühmt. Aber die allerwichtigste ist, dass dieser Wagen läuft und läuft und läuft und läuft und läuft und läuft und läuft und läuft.

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0: Nachrichten aus Mecklenburg-Vorpommern. Schwerin. Menschen mit einer Suchterkrankung, einem problematischen Konsumverhalten sowie deren Angehörige können in Mecklenburg-Vorpommern ab sofort auch digital professionelle Beratung in Anspruch nehmen. Mit dem Start der bundesweiten Plattform DigiSucht unter www.suchtberatung.digital.de wird die ambulante Suchthilfe im Land um ein niedrigschwelliges, datenschutzkonformes und ortsunabhängiges Angebot ergänzt. Über die Plattform können Ratsuchende in einem geschützten und auf Wunsch anonymen Rahmen Kontakt zu qualifizierten Suchtberaterinnen und Suchtberatern aufnehmen. Neben einer Nachrichtenfunktion können Termine für Video- oder Textberatungen vereinbart werden. Digitale Tools wie Konsumtagebücher oder Motivationshilfen unterstützen den Beratungsprozess und können dabei helfen, den eigenen Konsum zu reflektieren und Veränderungen anzustoßen. Bei Bedarf erfolgt eine Vermittlung in weiterführende Hilfsangebote vor Ort. Mit DigiSucht schaffen wir einen zusätzlichen und zeitgemäßen Zugang zur Suchthilfe in Mecklenburg-Vorpommern. Gerade bei Suchterkrankungen sind Scham und Unsicherheit häufig Gründe dafür, dass Betroffene erst spät Hilfe suchen. Die Möglichkeit, sich zunächst anonym und digital beraten zu lassen, kann diese Hemmschwelle deutlich senken, so Gesundheitsministerin Stefanie Drese zum Start der digitalen Plattform. Gerade in einem Flächenland wie Mecklenburg-Vorpommern bietet die digitale Beratung die Chance, Menschen unabhängig von ihrem Wohnort zu erreichen und frühzeitig Unterstützung anzubieten und sie bei Bedarf in die bestehenden Beratungs- und Hilfestrukturen vor Ort zu begleiten, verdeutlichte Drese. Die Umsetzung von DigiSucht auf Landesebene wird von der Landeskoordinierungsstelle für Suchtthemen Mecklenburg-Vorpommern, kurz LACOST-MV, begleitet. Sie koordiniert die Einführung der Plattform und unterstützt die teilnehmenden Suchtberatungsstellen bei der Umsetzung. Mit der Einführung von DigiSucht baut Mecklenburg-Vorpommern sein bestehendes Suchthilfeangebot um einen weiteren niedrigschwelligen Zugangsweg aus, sagte Birgit Kremke, Geschäftsführerin der LACOST. DigiSucht ergänzt die persönliche Beratung vor Ort und stärkt damit unser Suchthilfesystem insgesamt. Die digitale Beratung eröffnet den Fachkräften neue Möglichkeiten, Ratsuchende flexibel und zeitgemäß zu begleiten und gleichzeitig die bewährte persönliche Beratung sinnvoll zu ergänzen. Auch die Bundeskoordination begrüßt den Start in Mecklenburg-Vorpommern. Wir freuen uns sehr, dass ab sofort Ratsuchende und Suchtberatungsstellen in Mecklenburg-Vorpommern DigiSucht nutzen können, erklärte Fabian Leuschner von der DigiSucht Bundeskoordination. DigiSucht lebt von der engen Zusammenarbeit und dem Austausch der beteiligten Menschen und Institutionen. Gemeinsam schaffen wir ein digitales Angebot, das die bewährte Arbeit der Suchthilfe vor Ort sinnvoll ergänzt und neue Zugänge eröffnet. Leuschner betonte, dass durch bereits etablierte Prozesse und die Nutzung der länderübergreifenden Beratungsplattform DigiSucht den Beraterinnen und Beratern ein sehr einfacher Einstieg in die digitale Beratung ermöglicht wird. Schulungen im Umgang mit der Technik und Maßnahmen der Qualitätssicherung würden zusätzlich Sicherheit in der Arbeit mit DigiSucht geben. DigiSucht ist die bundesweite digitale Beratungsplattform für Menschen mit Suchtproblemen und deren Angehörige. Die Plattform wurde mit Förderung des Bundesministeriums für Gesundheit entwickelt. An der Konzeption waren Expertinnen und Experten aus Suchtberatungsstellen, Landesstellen für Suchtfragen sowie der Deutschen Hauptstelle für Suchtfragen beteiligt. Die technische Infrastruktur ermöglicht eine sichere, datenschutzkonforme und trägerübergreifende digitale Beratung. Die Administration auf Landesebene erfolgt durch die jeweils benannten Landeskoordinierungsstellen. In Mecklenburg-Vorpommern ist das die Lacoste. Die Plattform ist über den Internetbrowser auf Smartphone, Tablet oder Computer erreichbar. Eine zusätzliche App ist nicht erforderlich. Schwerin. Kommunen, Unternehmen und private Antragsteller in Mecklenburg-Vorpommerns ländlichen Räumen erhalten künftig bessere Fördermöglichkeiten. Mit der dritten Änderung der Förderrichtlinie zur integrierten ländlichen Entwicklung erleichtert das Ministerium für Klimaschutz, Landwirtschaft, ländliche Räume und Umwelt den Zugang zu Fördermitteln und reagiert auf den konkreten Bedarf vor Ort. Unsere Dörfer brauchen starke Perspektiven, deshalb passen wir die Förderung dort an, wo sie gebraucht wird. Wir vereinfachen Verfahren, öffnen Fördermöglichkeiten und unterstützen Kommunen sowie private Initiativen noch gezielter. Gute Ideen dürfen nicht an unnötiger Bürokratie scheitern, sagte Landwirtschaftsminister Dr. Till Backhaus. Ein wesentlicher Bestandteil der Richtlinienänderung ist die Wiedereinführung der Förderung des ländlichen Wegebaus außerhalb von Flurbereinigungsverfahren. Dieser Fördertatbestand war mit der Neufassung der Richtlinie im Jahr 2025 entfallen. In der Praxis zeigte sich jedoch schnell, dass insbesondere Kommunen hierfür keine geeignete Förderalternative hatten. Ab August 2026 können Gemeinden und Gemeindeverbände deshalb wieder Förderanträge für Wegeinfrastrukturmaßnahmen stellen. Je nach Lage und Finanzkraft der Kommune können bis zu 75% der zuwendungsfähigen Kosten übernommen werden. Darüber hinaus wird die Förderung im Bereich der privaten Dorfentwicklung deutlich ausgeweitet. Bislang konnten private Antragsteller Fördermittel nur innerhalb von Flurbereinigungsverfahren beantragen. Seit Juli 2026 steht diese Möglichkeit allen privaten Trägern in den ländlichen Räumen offen. Damit erhalten Eigentümer und Initiativen mehr Spielraum, um ihre Dörfer aktiv mitzugestalten. Zugleich vereinfacht das Ministerium die Fördersätze für Maßnahmen der Dorfentwicklung sowie für Einrichtungen der lokalen Basisdienstleistungen öffentlicher Träger. Künftig gilt ein einheitlicher Grundfördersatz. Gemeinden in den ländlichen Gestaltungsräumen erhalten zusätzlich einen Förderbonus. Damit setzt das Land zugleich eine Vereinbarung des Koalitionsvertrages um. Die Entwicklung unserer Dörfer lebt vom Engagement der Menschen vor Ort. Mit den Änderungen schaffen wir bessere Voraussetzungen dafür, dass notwendige Investitionen schneller umgesetzt werden können. Das stärkt die Lebensqualität im ländlichen Raum und macht unsere Gemeinden zukunftsfest. So Minister Dr. Backhaus. Die Bewertung und Bewilligung der Förderanträge erfolgt weiterhin nach den in der Förderrichtlinie festgelegten Auswahlkriterien. Informationen zur Online-Antragstellung und zur Förderrichtlinie finden Interessierte unter www.regierung-mv.de. Schwerin. Ministerpräsidentin Manuela Schwesig hat sich erfreut darüber gezeigt, dass Kanada-U-Boote bei der Firma TKMS bestellt worden. TKMS ist unter anderem Eigentümer der Werft in Wismar. Das ist eine gute Entscheidung für die maritime Industrie in Mecklenburg-Vorpommern und ganz Deutschland. Sie zeigt, dass die Fähigkeiten unserer maritimen Industrie weltweit gefragt sind, erklärte Ministerpräsidentin Manuela Schwesig. Die Entscheidung stärkt auch den Standort Wismar, erklärte die Ministerpräsidentin. Dort wird aktuell das Forschungsschiff Polarstern 2 gebaut. Dann sollen U-Boot-Aufträge für Deutschland und Norwegen folgen. Die Entscheidung aus Kanada eröffnet für TKMS neue Chancen und sichert Arbeitsplätze an allen Standorten, sagte die Ministerpräsidentin weiter. Auch die maritime Zulieferindustrie könne von den Aufträgen profitieren. Schwesig erinnerte, dass die Landesregierung immer an der Seite der Werften und ihrer Beschäftigten gestanden habe. Das hat auch einige Kritik eingebracht. Heute sehen wir, dass es richtig war, für die Werften und ihre Beschäftigten eine Brücke zu bauen. Die Entscheidung der kanadischen Regierung ist auch eine gute Nachricht für die maritime Zulieferindustrie, so Schwesig. Stavenhagen. Die EEW Energy from Waste Stavenhagen GmbH und Co. KG, die Stadt Stavenhagen und die Wärmeversorgung Stavenhagen GmbH haben im Juli offiziell die Fernwärmeauskopplung in Betrieb genommen. Künftig fließt Abwärme aus der thermischen Verwertung von Klärschlamm in das Wärmenetz der Stadt. Klärschlamm ist nahezu vollständig biogen. Daraus gewonnene Wärmeenergie ermöglicht eine klimafreundliche Versorgung von Haushalten und öffentlichen Einrichtungen. Zur feierlichen Einweihung kamen Vertreterinnen und Vertreter aus Politik, kommunalen Unternehmen und Projektpartner zusammen. Unter ihnen waren Mecklenburg-Vorpommerns Umweltminister Dr. Till Backhaus, Stavenhagens Bürgermeister Stefan Gutzu, Stefan Orivol, Geschäftsführer der Wärmeversorgung Stavenhagen GmbH, sowie Stefan Schmidt, Chief Financial Officer der EEW-Gruppe. In Stavenhagen zeigen wir, wie Kreislaufwirtschaft und kommunale Wärmeversorgung intelligent miteinander verbunden werden können. Aus einem Entsorgungsprozess entsteht ein konkreter Mehrwert für die Region und ihre Bürgerinnen und Bürger, erklärte EEW-CFO Stefan Schmidt. Das Projekt verbindet moderne Kreislaufwirtschaft und kommunale Wärmeversorgung und ist ein wichtiger Baustein für die regionale Wärmewende, erklärte Benjamin Schafetter, technischer Geschäftsführer von EEW Stavenhagen. Mit der effizienten Nutzung von Abwärme aus der thermischen Verwertung von Klärschlamm erschließt EEW gemeinsam mit der städtischen Wärmeversorgung vorhandene Energiepotenziale und trägt dazu bei, fossile Energieträger zu ersetzen, ergänzte Birgit Fröhlich, kaufmännische Geschäftsführerin von EEW Stavenhagen. Mecklenburg-Vorpommerns Minister für Klimaschutz, Landwirtschaft, ländliche Räume und Umwelt, Dr. Till Backhaus, betonte die Bedeutung des Projektes für die Versorgung mit Wärme aus Reststoffen im Land. Die Akzeptanz erneuerbarer Energien gelingt dort am besten, wo wir vorhandene Ressourcen intelligent nutzen und die Menschen einen Vorteil erfahren. Stavenhagen liefert dafür ein überzeugendes Beispiel. Klärschlamm aus den Haushalten und der Wirtschaft wird hier zur Rohstoffquelle für das künftige Phosphorrecycling und zugleich zur Energiequelle für die Wärmeversorgung der Stadt. Das ist gelebte Kreislaufwirtschaft. Aus dem, was wir entsorgen und aufbereiten müssen, entstehen neue Rohstoffe, Energie und ein direkter Nutzen für die Bürgerinnen und Bürger, Es freut mich sehr, dass mittlerweile viele Anwohnerinnen und Anwohner erkannt haben, dass die Errichtung der Anlage eine richtige Entscheidung war. Die neue Fernwärmeversorgung stärkt die nachhaltige Infrastruktur am Standort Stavenhagen und unterstützt die kommunalen Klimaschutzziele. Mit der Einweihung erreicht das Projekt einen bedeutenden Meilenstein für EEW, die Stadt Stavenhagen und ihre Bürgerinnen und Bürger. Nach Premnitz ist Stavenhagen das zweite erfolgreich abgeschlossene Fernwärmeprojekt im Rahmen der kommunalen Wärmeplanung. In Großreschen steht bereits ein weiteres Projekt kurz vor der Umsetzung.
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Nachrichten aus Mecklenburg-Vorpommern. Schwerin. Menschen mit einer Suchterkrankung, einem problematischen Konsumverhalten sowie deren Angehörige können in Mecklenburg-Vorpommern ab sofort auch digital professionelle Beratung in Anspruch nehmen. Mit dem Start der bundesweiten Plattform DigiSucht unter www.suchtberatung.digital.de wird die ambulante Suchthilfe im Land um ein niedrigschwelliges, datenschutzkonformes und ortsunabhängiges

0: unabhängiges Angebot ergänzt. Über die Plattform können Ratsuchende in einem geschützten und auf Wunsch anonymen Rahmen Kontakt zu qualifizierten Suchtberaterinnen und Suchtberatern aufnehmen. Neben einer Nachrichtenfunktion können Termine für Video- oder Textberatungen vereinbart werden. Digitale Tools wie Konsumtagebücher oder Motivationshilfen unterstützen den Beratungsprozess und können dabei helfen, den eigenen Konsum zu reflektieren und Veränderungen anzustoßen. Bei Bedarf erfolgt eine Vermittlung in weiterführende Hilfsangebote vor Ort. Mit Digisucht schaffen wir einen zusätzlichen und zeitgemäßen Zugang zur Suchthilfe in Mecklenburg-Vorpommern. Gerade bei Suchterkrankungen sind Scham und Unsicherheit häufig Gründe dafür, dass Betroffene erst spät Hilfe suchen. Die Möglichkeit, sich zunächst anonym und digital beraten zu lassen, kann diese Hemmschwelle deutlich senken, so Gesundheitsministerin Stefanie Drese zum Start der digitalen Plattform. Gerade in einem Flächenland wie Mecklenburg-Vorpommern bietet die digitale Beratung die Chance, Menschen unabhängig von ihrem Wohnort zu erreichen und frühzeitig Unterstützung anzubieten und sie bei Bedarf in die bestehenden Beratungs- und Hilfestrukturen vor Ort zu begleiten, verdeutlichte Drese. Die Umsetzung von Digisucht auf Landesebene wird von der Landeskoordinierungsstelle für Suchtthemen Mecklenburg-Vorpommern, kurz LACOST-MV, begleitet. Sie koordiniert die Einführung der Plattform und unterstützt die teilnehmenden Suchtberatungsstellen bei der Umsetzung. Mit der Einführung von Digisucht baut Mecklenburg-Vorpommern sein bestehendes Suchthilfeangebot um einen weiteren niedrigschwelligen Zugangsweg aus, sagte Birgit Kremke, Geschäftsführerin der LACOST. Digisucht ergänzt die persönliche Beratung vor Ort und stärkt damit unser Suchthilfesystem insgesamt. Die digitale Beratung eröffnet den Fachkräften neue Möglichkeiten, Ratsuchende flexibel und zeitgemäß zu begleiten und gleichzeitig die bewährte persönliche Beratung sinnvoll zu ergänzen. Auch die Bundeskoordination begrüßt den Start in Mecklenburg-Vorpommern. Wir freuen uns sehr, dass ab sofort Ratsuchende und Suchtberatungsstellen in Mecklenburg-Vorpommern Digisucht nutzen können, erklärte Fabian Leuschner von der Digisucht-Bundeskoordination. Digisucht lebt von der engen Zusammenarbeit und dem Austausch der beteiligten Menschen und Institutionen. Gemeinsam schaffen wir ein digitales Angebot, das die bewährte Arbeit der Suchthilfe vor Ort sinnvoll ergänzt und neue Zugänge eröffnet. Leuschner betonte, dass durch bereits etablierte Prozesse und die Nutzung der länderübergreifenden Beratungsplattform Digisucht den Beraterinnen und Beratern ein sehr einfacher Einstieg in die digitale Beratung ermöglicht wird. Schulungen im Umgang mit der Technik und Maßnahmen der Qualitätssicherung würden zusätzlich Sicherheit in der Arbeit mit Digisucht geben. Digisucht ist die bundesweite digitale Beratungsplattform für Menschen mit Suchtproblemen und deren Angehörige. Die Plattform wurde mit Förderung des Bundesministeriums für Gesundheit entwickelt. An der Konzeption waren Expertinnen und Experten aus Suchtberatungsstellen, Landesstellen für Suchtfragen sowie der Deutschen Hauptstelle für Suchtfragen beteiligt. Die technische Infrastruktur ermöglicht eine sichere, datenschutzkonforme und trägerübergreifende digitale Beratung. Die Administration auf Landesebene erfolgt durch die jeweils benannten Landeskoordinierungsstellen. In Mecklenburg-Vorpommern ist das die LACOST. Die Plattform ist über den Internetbrowser auf Smartphone, Tablet oder Computer erreichbar. Eine zusätzliche App ist nicht erforderlich. Schwerin. Kommunen, Unternehmen und private Antragsteller in Mecklenburg-Vorpommerns ländlichen Räumen erhalten künftig bessere Fördermöglichkeiten. Mit der dritten Änderung der Förderrichtlinie zur integrierten ländlichen Entwicklung erleichtert das Ministerium für Klimaschutz, Landwirtschaft, ländliche Räume und Umwelt den Zugang zu Fördermitteln und reagiert auf den konkreten Bedarf vor Ort. Unsere Dörfer brauchen starke Perspektiven, deshalb passen wir die Förderung dort an, wo sie gebraucht wird. Wir vereinfachen Verfahren, öffnen Fördermöglichkeiten und unterstützen Kommunen sowie private Initiativen noch gezielter. Gute Ideen dürfen nicht an unnötiger Bürokratie scheitern, sagte Landwirtschaftsminister Dr. Till Backhaus. Ein wesentlicher Bestandteil der Richtlinienänderung ist die Wiedereinführung der Förderung des ländlichen Wegebaus außerhalb von Flurbereinigungsverfahren. Dieser Fördertatbestand war mit der Neufassung der Richtlinie im Jahr 2025 entfallen. In der Praxis zeigte sich jedoch schnell, dass insbesondere Kommunen hierfür keine geeignete Förderalternative hatten. Ab August 2026 können Gemeinden und Gemeindeverbände deshalb wieder Förderanträge für Wegeinfrastrukturmaßnahmen stellen. Je nach Lage und Finanzkraft der Kommune können bis zu 75% der zuwendungsfähigen Kosten übernommen werden. Darüber hinaus wird die Förderung im Bereich der privaten Dorfentwicklung deutlich ausgeweitet. Bislang konnten private Antragsteller Fördermittel nur innerhalb von Flurbereinigungsverfahren beantragen. Seit Juli 2026 steht diese Möglichkeit allen privaten Trägern in den ländlichen Räumen offen. Damit erhalten Eigentümer und Initiativen mehr Spielraum, um ihre Dörfer aktiv mitzugestalten. Zugleich vereinfacht das Ministerium die Fördersätze für Maßnahmen der Dorfentwicklung sowie für Einrichtungen der lokalen Basisdienstleistungen öffentlicher Träger. Künftig gilt ein einheitlicher Grundfördersatz. Gemeinden in den ländlichen Gestaltungsräumen erhalten zusätzlich einen Förderbonus. Damit setzt das Land zugleich eine Vereinbarung des Koalitionsvertrages um. Die Entwicklung unserer Dörfer lebt vom Engagement der Menschen vor Ort. Mit den Änderungen schaffen wir bessere Voraussetzungen dafür, dass notwendige Investitionen schneller umgesetzt werden können. Das stärkt die Lebensqualität im ländlichen Raum und macht unsere Gemeinden zukunftsfest. So Minister Dr. Backhaus. Die Bewertung und Bewilligung der Förderanträge erfolgt weiterhin nach den in der Förderrichtlinie festgelegten Auswahlkriterien. Informationen zur Online-Antragstellung und zur Förderrichtlinie finden Interessierte unter www.regierung-mv.de. Schwerin. Ministerpräsidentin Manuela Schwesig hat sich erfreut darüber gezeigt, dass Kanada-U-Boote bei der Firma TKMS bestellt wurden. TKMS ist unter anderem Eigentümer der Werft in Wismar. Das ist eine gute Entscheidung für die maritime Industrie in Mecklenburg-Vorpommern und ganz Deutschland. Sie zeigt, dass die Fähigkeiten unserer maritimen Industrie weltweit gefragt sind, erklärte Ministerpräsidentin Manuela Schwesig. Die Entscheidung stärkt auch den Standort Wismar, erklärte die Ministerpräsidentin. Dort wird aktuell das Forschungsschiff Polarstern II gebaut. dann sollen U-Boot-Aufträge für Deutschland und Norwegen folgen. Die Entscheidung aus Kanada eröffnet für TKMS neue Chancen und sichert Arbeitsplätze an allen Standorten, sagte die Ministerpräsidentin weiter. Auch die maritime Zulieferindustrie könne von den Aufträgen profitieren. Schwesig erinnerte, dass die Landesregierung immer an der Seite der Werften und ihrer Beschäftigten gestanden habe. Das hat auch einige Kritik eingebracht. Heute sehen wir, dass es richtig war, für die Werften und ihre Beschäftigten eine Brücke zu bauen. Die Entscheidung der kanadischen Regierung ist auch eine gute Nachricht für die maritime Zulieferindustrie, so Schwesig. Stavenhagen. Die EEW Energy from Waste Stavenhagen GmbH und Co. KG, die Stadt Stavenhagen und die Wärmeversorgung Stavenhagen GmbH haben im Juli offiziell die Fernwärmeauskopplung in Betrieb genommen. Künftig fließt Abwärme aus der thermischen Verwertung von Klärschlamm in das Wärmenetz der Stadt. Klärschlamm ist nahezu vollständig biogen. Daraus gewonnene Wärmeenergie ermöglicht eine klimafreundliche Versorgung von Haushalten und öffentlichen Einrichtungen. Zur feierlichen Einweihung kamen Vertreterinnen und Vertreter aus Politik, kommunalen Unternehmen und Projektpartner zusammen. Unter ihnen waren Mecklenburg-Vorpommerns Umweltminister Dr. Till Backhaus, Stavenhagens Bürgermeister Stefan Gutzu, Stefan Orivol, Geschäftsführer der Wärmeversorgung Stavenhagen GmbH, sowie Stefan Schmidt, Chief Financial Officer der EEW-Gruppe. In Stavenhagen zeigen wir, wie Kreislaufwirtschaft und kommunale Wärmeversorgung intelligent miteinander verbunden werden können. Aus einem Entsorgungsprozess entsteht ein konkreter Mehrwert für die Region und ihre Bürgerinnen und Bürger, erklärte EEW-CFO Stefan Schmidt. Das Projekt verbindet moderne Kreislaufwirtschaft und kommunale Wärmeversorgung und ist ein wichtiger Baustein für die regionale Wärmewende, erklärte Benjamin Schafetter, technischer Geschäftsführer von EEW Stavenhagen. Mit der effizienten Nutzung von Abwärme aus der thermischen Verwertung von Klärschlamm erschließt EEW gemeinsam mit der städtischen Wärmeversorgung vorhandene Energiepotenziale und trägt dazu bei, fossile Energieträger zu ersetzen, ergänzte Birgit Fröhlich, kaufmännische Geschäftsführerin von EEW Stavenhagen. Mecklenburg-Vorpommerns Minister für Klimaschutz, Landwirtschaft, ländliche Räume und Umwelt, Dr. Till Backhaus, betonte die Bedeutung des Projektes für die Versorgung mit Wärme aus Reststoffen im Land. Die Akzeptanz erneuerbarer Energien gelingt dort am besten, wo wir vorhandene Ressourcen intelligent nutzen und die Menschen einen Vorteil erfahren. Stavenhagen liefert dafür ein überzeugendes Beispiel. Klärschlamm aus den Haushalten und der Wirtschaft wird hier zur Rohstoffquelle für das künftige Phosphorrecycling und zugleich zur Energiequelle für die Wärmeversorgung der Stadt. Das ist gelebte Kreislaufwirtschaft. Aus dem, was wir entsorgen und aufbereiten müssen, entstehen neue Rohstoffe, Energie und ein direkter Nutzen für die Bürgerinnen und Bürger. Es freut mich sehr, dass mittlerweile viele Anwohnerinnen und Anwohner erkannt haben, dass die Errichtung der Anlage eine richtige Entscheidung war. Die neue Fernwärmeversorgung stärkt die nachhaltige Infrastruktur am Standort Stavenhagen und unterstützt die kommunalen Klimaschutzziele. Mit der Einweihung erreicht das Projekt einen bedeutenden Meilenstein für EEW, die Stadt Stavenhagen und ihre Bürgerinnen und Bürger. Nach Premnitz ist Stavenhagen das zweite erfolgreich abgeschlossene Fernwärmeprojekt im Rahmen der kommunalen Wärmeplanung. In Großreschen steht bereits ein weiteres Projekt kurz vor der Umsetzung.
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3: Im Studio Imme Kasten. Schönen guten Tag. Direkte Schuldzuweisungen hat es bisher noch nicht gegeben. Jetzt will die Bundesregierung Russland für die Sprengstoffdrohne am Flughafen Leipzig-Halle verantwortlich machen. Das berichten mehrere Medien. Heute soll es weitere Details zu dem Vorfall geben. Außenminister Wadephul sagte zu möglichen Konsequenzen.
4: Von unserer Seite gibt es keine Überreaktionen, aber Reaktionen, wenn wir angegriffen werden. Wir stehen an der Seite unseres ukrainischen Partners. Und Russland muss wissen, dass Deutschland ein Stabilitätsfaktor in Europa ist, der immer auch zu Verhandlungen bereit ist, aber der sich in keiner Weise einschüchtern lässt.
3: Neben der Abnehmspritze gibt's jetzt auch die Abnehmpille in der Apotheke. Der Wirkstoff ist jetzt

Halli, hallo, hallöchen, einen wunderschönen Dienstagnachmittag. Hier ist wieder Kaffeezeit, am Mikrofon wie immer euer Micha. Aus dem herbstlichen Niedersachsen. Ich begrüße alle angeschlossenen Radiostationen von nah und fern. Yo, was machen wir heute? Natürlich gute Musik, querbeet durch von jenem etwas. Unsere beiden Kollegen sind natürlich auch wieder am Start. Bruce Willis und Hans Jürgen. Wir schauen auf das kommende Wochenende am

6.9. Wir schauen nach Bad Pyrmont, das große Ereignis. Der goldene Sonntag mit vielen, vielen Stars, die du kennst.

Und ich sage nochmal ein herzliches Willkommen hier in Kaffeezeit. Jawohl. Es geht los mit Viva la Vida von Goldplay. Euch eine schöne Zeit.

Coldplay, Viva la Vida. Was für ein Wochenende, meine Güte, was war denn allgemein am Wochenende los? Erstmal, Hannover 96 haben ja mal wieder, die haben endlich mal wieder gewonnen, richtig, und sind aus dem tiefsten Keller wieder hochgerutscht auf Platz 13. 1-0 haben sie in Darmstadt gewonnen und das freut mich. Und wir haben auch gewonnen. Wir waren nämlich in Kalka beim Halbfinale, beim großen ECF, und zwar Electric Vision Kleve. Musikverein ist das in Kleve und die haben auch ein Level angeschlossen dabei und viele andere musikalische Sachen gibt es da auch mit bei. Und die haben ausgerufen am Anfang des Jahres zu einem Talent-Casting-Show. Und meine Willigkeit hat da mal mitgemacht mit meinem Kollegen Madeleine und mit Manuel. Und ja, und wir sind weitergekommen. Wir waren im Halbfinale und da waren wir am Samstag oder nee, am Sonntag. Ja genau, am Sonntag war das Halbfinale. Und was muss ich sagen, Madeleine und meine Willigkeit sind ins Finale gerutscht und reingekommen. Es hat riesen Spaß gemacht. Ganz mega tolles Programm war da und war wirklich ganz, ganz toll. Und nun bereiten wir uns wirklich vor aufs Finale am 24. Oktober in Kleve. Mal sehen, wo die Reise dann hingeht. Irgendwann, wenn wir mal eine Sendung zusammen machen mit den Verantwortlichen von Electric Vision in Kleve. Gut, weiter geht's hier mit Musik, The Dragons und When Will I See You Again. Und danach geht's auch schon los, das Warm-up für Sonntag, für den goldenen Sonntag in Bad Pyrmont.

0: Goldene Sonntag in Bad Pyrmont im Niedersachsen, im größten Park Niedersachsens. Und da ist jedes Jahr zur gleichen Zeit der Goldene Sonntag und in diesem Jahr ist wieder eine große Show angesagt und die beiden Gastgeber Helga Hilpert und Kurt Kokus haben sich wirklich voll ins Zeug gelegt und großartige Künstler wieder hingeholt. Und zwar Joey Heindel, Thomas Anders, dann Rosanna Rossi und viele, viele andere. Und die Beine öffnen nun das Warm-up. Schau mal herein. Hier kommt Helga und Kurt. So, eigentlich müsste das jetzt laufen. Läuft nicht, dann machen wir Joey Heindel. Er ist nämlich auch zu Gast beim Goldenen Sonntag. Schwer zu erklären.
1: Schwer.

Joey Heindl, bekannt von DS, DS, DS, DS. Und nun habe ich es endlich geschafft, die beiden endlich vernünftig in Player zu bekommen. Helga und Kurt, Helga Hilbert und Kurt Kokos mit dem Song Schau mal herein. Den gab es ja natürlich auch von Helene Fischer und Florian Silbereisen. Und die beiden können das genauso gut. Helga Hilbert und Kurt Kokos.

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1: Der Schlager Gorti, ich komm zurück nach Mendocino, wird auch auf der großen Bühne am Sonntag in Kurpark stehen. Weiter geht's mit ein Tenor, also ein ganz bunt gefächertes Programm dieses Mal. Also die beiden haben sich wirklich was einfallen lassen, wirklich mega toll. Und zwar, der nächste Künstler heißt Thomas Kiesling und er studierte von 1983 bis 1989 an der Musikhochschule Musik und Darstellkunst. Und von 1998 bis 2003 war Kiesling Mitglied des Gesangstrios Die Jungen Tenöre. Und ich habe ein Lied rausgesucht von ihm, das dann nicht so schwere Musik ist, so ein bisschen leichte Muse. Und der Song heißt dann Moselwein. Thomas Kiesling, der Tenor schlechthin. Und danach geht's rüber schon ins Büro von Bruce Willis und Hans Jürgen. Aber erstmal Thomas Kiesling, Moselwein.

0: Tenor Thomas Diesling am Sonntag in Bad Pyrmont live auf der Bühne. Und wir gehen jetzt rüber ins Büro von Bruce Willis und Hans-Jürgen. Und ich wusste ja gar nicht, dass Bruce Willis ein Supertalent hat oder ist. Also wir hören einfach mal rein hier bei den beiden Kollegen. Bitteschön.
1: Hallo Leute, mein Name ist Bruce Willis und ich habe den härtesten Job der Welt, nämlich Ehren.
2: Morgen, Bruce.
1: Ja, Mann. Gottverdammter Morgen, Hans-Jürgen. Sag mal, du hast mir doch neulich gesagt, was ich richtig gut kann. Was war das nochmal?
2: Nichts. Ich sagte, du kannst nichts.
1: Ach, das war es. Na, wird verdammt schwierig, das an den Mann zu bringen.
2: An welchen Mann?
1: Hör zu. Auf jedem Fernsehsender gibt es mittlerweile Talentshows. Und es wird langsam mal Zeit, meine Talente zu zeigen.
2: Das finden wir alle, Bruce. Ich habe gerade die Bilanz ausgedruckt. Kannst du die eben lochen?
1: Ist nicht so mein Ding, Hans-Jürgen. Aber sieh mal her. Dieses kleine Papierkügelchen.
2: Bruce, das ist die Bilanz!
1: Lenk nicht ab. Pass lieber auf. Dieses Kügelchen kann ich in das linke Ohr stecken. Ich atme tief ein. Und es kommt aus dem rechten Ohr wieder raus.
2: Wahnsinn! Wie geht das?
1: Wir Willis-Männer haben einen riesigen Hohlraum zwischen den Ohren. Eine medizinische Besonderheit. Meinst du, das wäre was für eine Show?
2: Nein, Bruce. Und jetzt druck ich die Bilanz nochmal aus und du hältst dein großes Talent zurück, okay?
1: Okay, Kunstbanause.
2: Sag mal, das Papierkügelchen wandert wirklich durch?
1: Nein, angeschmiert. Das war ein Trick.
2: Oh, da bin ich aber beruhigt. Wie geht der?
1: Ich habe in meinem Kopf immer ein paar Papierkügelchen vorrätig.
0: Ja, ja, unser Bruce Willis, alles klar. Gut, wir machen weiter mit dem Warm-up für den Goldenen Sonntag 2026 in Bad Pyrmont. Die nächste Sängerin ist auch eine ganz große. Rosanna Rossi wird auf der Bühne stehen und ich habe sie hier schon im Player mit. Das fühlt sich gut an.

Jawohl, der nächste Künstler, der auf der Bühne stehen wird, heißt Igor Epstein. Es ist kein Sänger, ein Instrumentalist und er soll der Teufel an der Geige sein. Und ich habe ein Lied rausgesucht, Hits a Road Jack heißt der Song, den er auf seiner Geige hier mal spielt. Und Sonntag natürlich live beim Goldenen Sonntag. Igor Epstein.

0: Igor Epstein, der Mann an der Geige. Mal sehen, wie das dann so wird mit ihm. Ich denke mal, das wird großartig. Der nächste Interpret, zwei sind noch offen, zwei Interpreten spiele ich noch hintereinander. Und den einen, den kennt man auch natürlich, ist mittlerweile ein Freund von mir geworden, Bernhard Brink. Er war schon mehrfach in Bad Pyrmont. Wir haben schon zusammen gesessen, aber noch keine Schokolade zusammen gegessen, aber bisher was getrunken zusammen. Hier ist Bernhard Brink, Baby, mit 7 Tafeln Schokolade und danach, wie weit willst du gehen? Und dann kommt der Gaststar des Abends. Aber erstmal Baby, Bernhard Brink.
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0: Eltern wissen, Kinder werden viel zu schnell groß, um wichtige Momente festzuhalten. Ist es in den USA inzwischen ein Trend, kleine Podcasts mit Kids aufzunehmen? Auch in Deutschland greifen Kitas das Thema auf. Zum Beispiel die Kita Lichtenhainer Zwerge in Jena. Zwerge auf großem Fuß heißt der Kinderpostcard. Danisa Rosser hat reingehört.
1: Hallo, ich bin Laila.
2: Hallo, ich bin Friedrich.
1: Willkommen zu unserem Podcast.
2: Wir haben in der Kita einen Schwimmkurs gemacht. Da konnten wir schwimmen lernen und Laila, ich und meine Freunde, wir hatten dann alle irgendwann das Seepferdchen.
3: Das ist ja richtig toll, Friedrich, Mensch, dass ihr das Seepferdchen gemacht habt.
4: So kann das klingen, wenn aus Kindern kleine Medienmacher werden. Im Podcast Zwerge auf großem Fuß war Jenny Mingola von Baby Born zu Gast.
5: Man geht davon aus, es gibt Fragen, auf die man sich auch vorbereiten kann, aber das ist mit Kindern viel einfacher und unkomplizierter. Vieles hat sich einfach aus dem Gespräch heraus ergeben und ich denke, das ist gerade bei einem Podcast mit Kindern wichtig, dass man spontan bleibt, sich darauf einlässt, was die Kinder interessiert und worüber sie auch sprechen möchten.
4: Mittlerweile brauchen wir auch keine teure Technik. Auch mit dem Smartphone können wir unseren eigenen Familienpodcast aufzeichnen. Bei der Themenfindung haben die Kids selbst meist die besten Ideen.
5: Hier ergeben sich tagtäglich im Miteinander ganz viele spannende Themen. Bei uns ging es um das Thema Wassergewöhnung und natürlich die schwimmende Lissy. Es ging auch ein bisschen um das nächste Thema des Podcasts, nämlich Zähneputzen mit unserer Babyborn Emma.
4: Ob im Kindergarten oder mit der eigenen Familie, einen Podcast zu produzieren ist gar nicht so schwer und schafft schöne Erinnerungen.
0: Jawohl, das finde ich auch. Weiter geht's mit den Warm-up für den goldenen Sonntag 2026. Und nun kommt der Gast da. Kein anderer als wie Thomas Anders von Modern and Talking. Dieter Bohlen hat gesagt, er kommt nicht mit. Thomas kommt alleine, ist auch schön und der kann auch richtig gut singen. Und hier habe ich zwei Songs von ihm, einmal in Englisch und einmal in Deutsch. Jane ist ein Bass von Thomas Anders und der nächste Song, wie heißt der? Wo ist er denn? Wo ist er denn? Wo ist er denn? Da ist Thomas Anders, genau. Das Leben ist jetzt, genau. Und hier im Doppelpark Thomas Anders und am Sonntag live in Bad Pyrmont im Kurpark. Und danach, wenn der fertig ist, kommt das riesengroße Feuerwerk. Das ist auch sehr, sehr, sehr legendär. Aber erstmal Thomas Anders.

Das Leben ist jetzt. Thomas Anders live in Bad Pyrmont auf dem großen goldenen Sonntag. Und hier noch einmal unsere Gastgeberin Helga Hilbert. Und nochmal einen riesen Dank an Helga Hilbert. Ohne sie, also wenn Helga nicht wäre, wäre der deutsche Schlager nicht in Bad Pyrmont. Das ist schon mal Fakt. Ja, und deswegen, so schön ist das Leben. Ihr neuester Titel, Helga Hilbert.

0: sein. Und jetzt ist es da. Ne? Ist ja doch nicht da. Wo ist es denn? Noch kann ich da, das Europawetter. Na gut, dann machen wir nochmal einmal Musik. DJ Ostkurve und Pia Vanelli mit Wir hören, was wir wollen. So, die kommt auch nicht mehr. Also gibt's auch gar nicht. Also jetzt. So, jetzt doch, natürlich, hier ist sie. Wir hören, was wir wollen. Ja, Ladehemmung, na, wer das auch war, immer. Egal. Aber es ist da, es wollte nicht vorzeitig laufen, es wollte um 15 Uhr starten. Hat schon sein Eigenleben, das Europawetter, unglaublich. Los geht's, fangen wir mal ganz schnell an. Athen meldet 36 Grad, Sonne pur. In Madrid, da scheint auch die Sonne, 34 Grad. Paris, 23 Grad, eine leichte Bewölkung. In Stockholm, da regnet es bei einer teils Bewölkung bei 20 Grad. In Bukarest, da scheint die Sonne bei 33 Grad. Moskau meldet eine leichte Bewölkung bei angenehmen 24 Grad. Warschau meldet 20 Grad und leichter Regen. In London, da ist es eine leichte Bewölkung bei 21 Grad. In Oslo, da scheint die Sonne und teilweise Regen bei 20 Grad. In Rom, da haben wir es mit 36 Grad zu tun und die Sonne scheint aus allen Zügen. Und in Wien, da ist es angenehm bei 27 Grad und eine leichte Bewölkung. Und hier in Hameln, Bad Pyrmont, genauer gesagt in Afferde, da regnet es bei 21 Grad, aber was für ein Regen, aber richtig. Der kommt da so richtig schön runter hier in Hameln, Abwerde. Okay, das Europawetter. Wir haben es doch geschafft, richtig durchzukommen mit dem Wetter. Gut, okay, weiter geht's mit Howard Carpendale und Samstagnacht in seiner neuen Version von der CD Zeitlos. Bitteschön.
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Die zweite Stunde ist angebrochen hier in der Kaffeezahl. Wie gesagt, hier regnet es ohne Ende. Und in Athen bei 36 Grad, ach ja, wäre ja gar nicht mal so schlecht. Vielleicht bekommen wir dann auch nochmal eine schöne, warme Zeit im September. Wäre ja nicht schlecht. Und vor allen Dingen trockenes Wetter beim Goldenen Sonntag. Das wäre bombastisch. Also am letzten Sonntag hatten wir ja so einen leichten Regen gehabt beim Halbfinale. Und dann wurde es ein bisschen besser. Es war wirklich so wie im Spätherbst, hat sich das so angefühlt, in Kalka am Niederrhein. Gut, wir machen weiter mit Anna-Karina Wojcik und dieses Gefühl.

dieses Gefühl, und das ist auch ein tolles Gefühl, wenn man auf der großen Showbühne steht und das Publikum macht mit. Mega toll. Weiter geht's hier mit Kerstin Ott. Kerstin Ott hat mehrere Songs rausgebracht in der letzten Zeit. Einmal Rosalinda und ihr niegelnagelneuer Song heißt Tausendmal Nein. Er steht auf Platz 5 in dieser Woche. In der Vorwoche war er auf Platz 4, 8 Wochen dabei. Aber wir hören Rosalinda. Mal sehen, was sie so macht. Und was haben wir noch in dieser Stunde? Ja, einen Beitrag haben wir noch in der zweiten Stunde hier bei Kaffeezeit. Hier ist Kerstin Ott.

0: Christine Stark. Weiter geht's hier mit natürlich Bruce Willis und Hans-Jürgen. Und diesmal habe ich mal rausgesucht, Halloween. Bald ist ja wieder Halloween. Ein Monat noch, Ende Oktober, dann ist wieder Halloween. Dann kann man sich wieder verkleiden. Okay, ich brauche mich nicht verkleiden. Ich sehe immer Halloween-mäßig aus. Nee, Spaß am Rande. Gut, dann wollen wir mal rüberschalten ins Büro. Und es wird so ein bisschen gruselig bei Hans-Jürgen und Bruce Willis.
1: Hallo Leute, mein Name ist Bruce Willis und ich habe den härtesten Job der Welt, nämlich Ehren.
2: Morgen, Bruce.
1: Ja, Mann. Gottverdammter Morgen. Entschuldigung, haben Sie Hans-Jürgen gesehen?
2: Ich bin Hans-Jürgen, Bruce. Ich habe mir bloß auf dem Weg zum Büro schon mal eine Gespensterverkleidung besorgt. Morgen Abend ist doch Party.
1: Ah, ist schon wieder Totensonntag?
2: Nein, Halloween. Das ist ein Fest, an dem man die bösen Geister vertreibt.
1: Ach so, so wie das Fliederspray auf unserer Toilette.
2: So ähnlich. Ich weiß nur nicht, ob ich als Gespenst gehen soll oder als Zombie. Warte mal.
3: Guck mal, wie findest du das?
1: Hä? Wer sind Sie? Wo ist Hans-Jürgen?
3: Bruce, ich bin's, aber jetzt als Zombie.
1: Ah, ich verstehe. Du hast dich verkleidet, stimmt's?
3: Ja. Warte, zieh das Zeug wieder aus.
1: Oh mein Gott!
2: Was ist denn jetzt?
1: Sie sehen aus wie mein Kollege Hans-Jürgen. Wegen Halloween, richtig?
2: Ich bin Hans-Jürgen.
1: Ha! Falsch, du Anfänger. Hans-Jürgen hat sich gerade eben als Zombie verkleidet. Aber das konntest du natürlich nicht wissen. Na, warte!
2: Bruce, was hast du vor?
1: Ich werde dich vertreiben, du böser Geist. Mit einer Ladung Fliederspray. Hier, nimm das. Und das hier.

Der gute Neil Diamond mit Rattling Roses, immer wieder so tolle Musik. Ja, wir machen weiter mit Roland Kaiser und es ist alles doch kein Problem.

0: Wenn wir Erwachsene schlechter sehen, dann geht es ab zum Augenarzt oder zum Augenoptiker. Viele Kinder wissen aber gar nicht, dass sie besser sehen könnten, laut Berufsverband der Augenärzte. Deutschlands werden 60% der Sehdefizite bei Kindern zu spät erkannt, was erhebliche Folgen haben kann. Sobald es für die Kleinen in die Schule geht, mehr Infos hat Danissa Grosser.
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1: Eine Ursache ist auf jeden Fall die Genetik der Eltern und natürlich unsere heutige Lebensweise. 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Und Zeit im Freien ist essentiell, um eine gesunde Entwicklung für die Augen zu haben.
0: Wirken Kinder in der Schule unkonzentriert, kann das an Sehproblemen liegen. Etwa, wenn sie die Tafel schlecht erkennen. Eine gute Maßnahme zur Vorbeugung: raus an die frische Luft.
1: Idealerweise um die 2 Stunden pro Tag. Ansonsten immer mal eine Pause von den Tablets und Handys. Da einfach etwas darauf achten.
0: Bei einer Fehlsichtigkeit sollte gemeinsam mit einem Augenspezialisten die passende Sehhilfe gewählt werden. Neben der Brille kommen auch Kontaktlinsen in Frage.
1: 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Das Schöne ist, für Kinder gibt es spezielle Kontaktlinsen, auch für die Kurzsichtigkeit. 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

Kaffeezeit am heutigen Dienstag und bald ist ja schon wieder Halloween und danach Karneval und Weihnachten. Also ich finde, eigentlich könnte dann ab November bis nächstes Jahr im Frühjahr Karneval sein und bleiben. Weihnachten geht auch. Aber egal. Gut, und ich mache noch einmal hier den Howard Carpendale. Das ist unsere Zeit und das wird unsere Zeit auch werden in dieser nächsten Zeit. Wie gesagt, die Casting-Show, das Finale. Und wir wollen mal sehen, wo wir landen werden. Ich werde es euch berichten. Gut, und irgendwann werde ich mal so eine kleine, sagen wir mal, einen Live-Mitschnitt von mir, von meiner Darbietung hier mal bringen. Mal sehen, ob ich. Leute, mache ich einfach mal. Machen wir in der nächsten Woche. Dann kommt mein Lied, was ich aufgetreten habe. Ich bin so ein bisschen leicht, so ein bisschen ja, nervös, weil wenn man darüber nachdenkt und immer wieder nachdenkt über die große Sache, okay, man hat das ja noch nie gemacht. Gut, wir machen jetzt erstmal weiter mit Das ist unsere Zeit. Howard Carpendale, ich muss mich immer beruhigen. Euch eine schöne Kaffeezeit.

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1: Im wahrsten Sinne des Wortes, das ist unsere Zeit in diesem Jahr. Wir machen weiter mit Ingrid und es wird so ein bisschen französisch. Eben habe ich mit meiner Sängerin telefoniert, mit meiner Französin. Und warum denn nicht mal ein bisschen französische Musik? Hier ist Ingrid.

Down or Never, Texas Lightning hier in der Garvey-Zeit. Weiter geht's mit den nächsten beiden Interpreten. Ein Duo, die gehören aber nicht zusammen, aber alle beide waren auch schon in Bad Pyrmont. Achim Petri war in diesem Jahr in Bad Pyrmont beim Schlagerzauber mega geil gewesen. Und Anne-Maria Zimmermann war im letzten Jahr beim Schlagerzauber mit dabei. Und alle beide haben total den Kurpark zum Beben gebracht. Hier ist Anne-Maria Zimmermann und Achim Petri mit Tinte.

Wo willst du hin? Wo geht der Weg hin? Das weiß man nie so genau im Leben. Aber ich denke mal, mein Leben im Moment geht wahrscheinlich bergauf. Also ich weiß auch nicht, was demnächst bei mir alles so passiert. Und deswegen kommt der nächste Song, auch glaube ich mein letzter für heute. Nick P. da oben. Hier ist Nick P.

Ja, ihr Lieben, das war Kaffeezeit am heutigen verregneten Dienstag. Ja, es war wieder ganz nett hier bei uns, bei euch. Nächste Woche geht es natürlich wieder weiter von 14 bis 16 Uhr. Und da werde ich euch mal mein Lied vorstellen, womit ich dann ins Finale gekommen bin bei den EVC Talent Show in Kleve. Gut. Ja, wenn es soweit dann ist, ja, melde ich mich dann. Ach Quatsch, nee, was erzähle ich denn für einen Müll? Nein. Ihr Lieben, ich verabschiede mich jetzt ganz einfach mal für heute. Ich sage wie meiner gewohnten Art Tschüss, Servus, Grüßli und Hallöchen. Und wir hören uns, wie gewohnt, am nächsten Dienstag wieder. Tschüss, bis dahin, euer Micha. Macht's gut, tschüss.

So, meine Lieben, was haben wir denn? Ganz, ganz wenige Sekunden nach 16 Uhr und nach der Kaffeezeit ist natürlich auch die Zeit rangekommen für den Disco Fox am Nachmittag hier auf dem SVR Hansa Radio mit mir, dem Klaus, und ich sage herzlich willkommen. Ja, und genau, mit dieser Musik möchte ich alle Hörer hier dieses Kanals begrüßen. Schön, dass ihr dabei seid. Die nächsten beiden Stunden Disco Fox pur und das Ganze natürlich nur in Deutsch und das Ganze auch nur mit Originalen. So, was werden wir haben? Auf alle Fälle viele, viele bekannte Leute, bekannte Melodien, die wir auch ganz, ganz lang nicht mehr gehört haben. Und auch das eine oder andere Musikstückchen neu aufgelegt. So, meine Lieben, und eine Garantie bekommt ihr natürlich von mir. Alle Titel, die hier drin liegen, die sind alle Tanzdielen getestet, von mir höchstpersönlich. So, was lese ich hier in meiner Playlist? Fantasy, Bruno und Bruno und Jasmin und Simone, Francis Jordin, Tommy Steiner, Nabtal Duo, Melanie Breyer, Iron Cheer, Guido Hoffmann, Oliver Frank, Hansi, Süßenbach, Wendler und.

Ja, alle Heloise, das war mal so ein bisschen eine andere Version von Dieter Bohlens ersten goldenen Schallplatte vorne mit Reggie King. So, Fantasy, mein erstes musikalisches Angebot, kommt aus dem Jahre 2019.

0: Tja, ja, so ist das mit Fantasy. Es könnte ja, also auf dem neuen Album ist es nicht drauf und ich kann euch trösten. 7 Jahre alt inzwischen, kennt kein Hörer, kein Schwein, weil es ganz einfach niemand gespielt hat. Bei mir gibt's das schon. Fantasy Radio. So, aus guten alten Tagen, wo sich Brunner und Brunner echt noch vertragen haben. Wir sind ein Feuerwerk.
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Tja, genau so. Und das ab bis 18 Uhr mit dem deutschen Disco Fox. Mit mir präsentiert dem DJ Klaus. Los geht's. So, auch das wieder eine richtig schöne altbekannte Melodie kennen wir von Mixed Emotion und Andreas Martin. Und hier haben wir ihn, Mike D. und Mike Bauhaus, das Jahr 2007.

So, meine Lieben, ihr seid hier beim deutschen Disco Fox am Nachmittag auf dem SVR Hansa Radio mit mir, dem Klaus, und gerade frisch reingekommen der Ralf und die Conny aus Eberswalde. Herzlich willkommen, denn es gibt hier nur deutschen Schlager und das Ganze bis 18 Uhr und das natürlich auch mit vielen, vielen bekannten Interpreten und natürlich auch Melodien. Eine besonders gute Melodie kommt aus der neuen deutschen Welle von Hubert K. und hier ist der Christian Petru, wenn der Mond die Sonne berührt.

Ein ganz, ganz toller Song von Hubert K. geschrieben, und zwischen dem Original und dieser Version liegen da genau 24 Jahre dazwischen. Das ist einfach nur genial. Die nächste Nummer ist auch eine gecoverte der Münchner Freiheit aus dem Jahre 91, und 2012 hat's uns gebracht, Jasmin, die Liebe auf den ersten Blick.

Jodi, Liebe auf den ersten Blick, die Münchner Freiheit hat uns im Jahr 91 als Originalversion gebracht. Das war sie, Jasmin, im Jahr 2012. Wir sind bei einer deutschsprachigen Sängerin aus Österreich, ist sie Simone für euch. Und das natürlich auch mit einer wunderschönen Coverversion von Gina T. Sayonara.

Ja, und wenn wir einmal so schön dabei sind, dann wollen wir natürlich gleich mal so eine Dreier-Mädels-Runde richtig perfekt machen. Ich packe dazu Gabi Baginski und ich bin kein Typ für eine Nacht. Ja, wenn du meinst, los geht's.

Tja, die liebe gute Gabi Baginski, gut abgewimmelt, kann ich da noch sagen. Wollen wir die Herren mal ranlassen, denn bei Tommy Steiner sieht das ein ganzes bisschen anders aus, denn er hat Sehnsucht nach dir und der Sommernacht. Lass man ganz einfach mal ran. Los!

Tja, endlich mal ein schöner Schlagertext. Ich denke mal an Tommy Steiner. Könnten sich heute ganz, ganz viele an der Briten echt abarbeiten, denn da ist ja heute nicht mehr so doll mit Inhalt, oder? Mr. Italienische Sehnsucht namens Oliver Frank bringt hier sein Part 2, die 7 Wochen, das Ganze aus dem Jahr 2000, also auch später 26 Jahre her, und leider lebt er auch nicht mehr. Schade.

0: Jo, meine lieben Hörer, wir sind in der ersten Stunde beim Deutschen Disco Fox am Nachmittag. Guido Hoffmann, mein nächstes musikalisches Angebot aus einem ganz, ganz tollen Album. 2001 war es das eigentlich letzte große Album von ihm. Schade, dass man da nicht mehr so viel bis gar nichts mehr hört von ihm. Hier kommt er mit dem Nordlicht.
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Ja, eine ganz, ganz tolle Stimme, Guido Hoffmann und sein Nordlicht. Falls sich jetzt einer fragt, Mensch, der spielt ja überhaupt nichts Aktuelles. Nein, machen wir natürlich in dieser Sendung auch ganz bewusst nicht, weil der Mainstream spielt eh alles schon kreuz und quer und kaputt und immer dasselbe. Und wir wollen ganz einfach ein anderes Radio. Wir wollen uns musikalisch auch mal dran erinnern. Und wenn schon Disco Fox, dann wenigstens auch das, was er schon bis jetzt funktioniert hat. Eine Wunschmusik schicke ich in den Schwarzwald. Monika Martin Angelo. So, eigentlich auch eine ganz, ganz traurige Geschichte, aber ein toller Titel.

Monika Martin, selbst geschrieben nach einer wahren Begebenheit, also einfach nicht nur eine Geschichte, sondern das wahre Leben. Musikalisch wollen wir logischerweise zum nächsten Titel kommen. Wir wollen uns gemeinsam erinnern an einen Gassenhauer auf der Tanzfläche aus Österreich, Touch by Touch von Joy, was so viel heißt Berührung um Berührung, und daraus ist natürlich dann geworden Tu's doch, tu's mit Francis Jourdain.

Tja, tu's doch, tu's. Francis Jourdain, Susan Schubert ist da völlig anders. Nie vergesse ich unsere Nacht. Und damit haben wir schon den nächsten Disco Fox hier anzulegen.

Susan Schubert auf die Frage hin, wer ist Susan Schubert, kann ich euch ganz, ganz schnell beantworten. Das ist eine deutsche Schlagersängerin mit rumänischen Wurzeln. Sie ist genauso eine Siebenbürgerin wie unser Peter Maffay, das kennen wir natürlich auch, und ist nach Deutschland übergesiedelt und in den 80er Jahren von Bernd Meininger als Sängerin entdeckt worden. Und den kennen wir ja von, keine Ahnung, 1000 und noch mehr Titeln, die er ins Rennen gebracht hat. Das war sie, Susan Schubert, Iron Shear.

Tja, Iron hier mit der perfekten Ausrede Nummer 1. Heute Abend habe ich Kopfweh. Yeah, yeah. Herzlichen Dank dafür. So, was hat das Knockout-Quintett dazu zu sagen? Einer von uns lügt.

So, meine lieben Hörer, und damit haben wir ein paar Nebengeräusche. Nach 17 Uhr die erste Stunde deutschen Discofox am Nachmittag haben wir hinter uns gebracht. Auf geht's in die zweite Stunde hinein. Und das tun wir mit Andreas Martin und seinem Schutzengel.

Ja, Andreas, Martin, der Schutzengel. Ich musste gerade so ein bisschen schmunzeln, habe gerade Post bekommen hier. Das ist heute Hausfrauenmusik zum nebenbei Kochen und Putzen. Ja, man muss den Frauen auch mal die Macht geben. Macht sauber, macht Spaß. So, wir wollen uns natürlich auch musikalisch erinnern an das Jahr 1981 von Genghis Khan, die Lorelei, auch ein ganz, ganz toller Titel gewesen. Hier haben wir Rocking Sun.

Tja, nach der Lorelei wollen wir gleich Augen zu und durch machen und da sind wir schon beim nächsten Titel vorne mit Wolfgang Petri und das ist so eine richtig schöne tanzbare Version.

Tja, ein Album von Wolle Petri, was man unbedingt haben kann, das heißt Tanzbar, Ausrufezeichen, aus dem Jahre 2014. Ganz, ganz viele Songs im neuen Gewand drauf und das war so ein kleiner Einblick mal darauf, Augen zu und durch. Heute musikalisch der deutsche Disco Fox am Nachmittag und das natürlich auch so ein bisschen gemischt mit den deutschen Coverversionen der vergangenen Tage. Wir haben Melanie Breyer hier und sie hat sich einen Klassiker von ABBA vorgenommen aus dem Jahr 73, Ring Ring, und 3 Jahre her mittlerweile. Viel Spaß damit.

So, das ist schon eine Ewigkeit her, wo wir diesen Song überhaupt mal gehört haben. 53 Jahre alt ist dieser Titel geworden dieses Jahr von ABBA. Vielen Dank, Melanie. Michael Wendler. Oh ja, der findet bei mir auf alle Fälle statt mit seinem Klassiker aus dem Jahr 2005. Was soll es denn anders sein, als dass sie ihren DJ immer noch liebt? Hoppla, der Titel war noch gar nicht zu Ende. Los geht's. Hier kommt er. So, meine Lieben, ich dachte schon, ich schaff's heute fehlerfrei, aber das ist alles live. Sie liebt den DJ.

So, meine Lieben, 17 Uhr, 20 Minuten haben wir und ihr seid natürlich hier auf diesem Kanal zum Disco Fox am Nachmittag und das Ganze machen wir noch gemeinsam bis 18 Uhr und ich habe für euch natürlich auch einen tollen Song rausgesucht, habe ich auch ganz, ganz oft gespielt, Nico Gemba, das Jahr 2010.

0: So, und bei einem so tollen Vorspiel, da muss das Ganze da was werden, oder?
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0: Psst, das ist er ja gar nicht. Der Hansi Süßenbach hat sich vorgedrängelt. Na, dann schicken wir den Nico hinten dran.

Doch wenn du gehst, das war ja der Vordrängler, der Hansi Süßenbach. Und jetzt kommt der Nico Gemba, so wie ich es vorher schon angekündigt hatte. Dieses Lied ist nur für dich.

Ja, das waren sie. Bella Vista, ein deutsches Gesangsduo mit einem Klassiker von Gino Doro. Ja, Wolkenfrei alias Vanessa Mai, du bist meine Insel. Und das ist auch schon wieder eine Weile her, das Jahr 2014 für euch.

Die Wanne ist einmal frei aus den guten alten Tagen, wo echter deutscher Schlager bei ihr noch richtig gut klingt. Jahrelang war sie ja so ein bisschen verpeilt, hat hier und da was probiert und ich habe gerade jetzt eben wieder was Neues mal von ihr gehört und ich denke, man, sie kommt auf den rechten Pfad wieder zurück. Wir lassen uns einfach musikalisch überraschen. Miss Chantal für euch aus dem Jahr 2010.

Ja, ein Travestie-Künstler oder Künstlerin Miss Chantal aus Dresden. Warum hast du mich verlassen? Wolfgang Ziegler kennen wir natürlich auch mit seinem Hit Verdammt aus dem Jahre 89. Hier gibt's noch was obendrauf.

Tja, wie schnell die Zeit vergeht. Mittlerweile 20 Jahre her, verrückt. Wolle Zieglers Single als Antwort von und auf Verdammt.

0: Ja, meine Lieben, der deutsche Disco Fox mit Jörg Bausch und er will auch mal nach New York. Einmal noch Wolle Petri.
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1: Tja, genauso aus seinem Album Tanzbar Wolle Petri. So, fast haben wir es geschafft.
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1: Der deutsche Disco Fox mit Nelly Sander.
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Tja, aus den Niederlanden, Nelly Sander. Zwei Alben, 22 Singles seit 2015, kommt eigentlich gar nichts mehr nach. Schade drum eigentlich. So, mit einem letzten, fast letzten Titel möchte ich mich verabschieden. Aus den 80ern war so ein richtig schönes Original, der Engel von Palermo von Henry Valentino.

Tja, meine lieben Hörer, da geht der deutsche Discofox am Nachmittag langsam zur Neige. 17.55 Uhr haben wir es, reicht also gerade noch so für einen Titel zum Verabschieden. So, aber wenn wir den deutschen Schlager weggelegt haben, sind wir ja noch nicht am Ende heute hier auf dem Hanseradio, denn ich bin noch 2 Stunden da mit meiner Mixer-Party und wenn ihr Bock drauf haben solltet, bleibt einfach dran. So, einen letzten Titel habe ich noch. Er kommt auch aus den 80ern, ein Original. Hannes Schöner, nun sag schon adieu und ich denke mal, nichts was besser als das. So, adieu, deutscher Discofox am heutigen Dienstagnachmittag.

So, meine Lieben, das war eine kleine Kunstpause zur Umstellung. Playliste auswechseln und jetzt geht's los. Ich möchte euch alle begrüßen, die Hörer vom SVR Hanseradio hier auf diesem Stream. So, pünktlich 18 Uhr, es begrüßt euch hier live aus meinem Sendestudio in Südbrandenburg, der DJ Klaus. So, und die Stammhörer werden es bestimmt an der Musik schon erkennen. Das ist natürlich ein typischer Fall für Mix-Up-Party. Nein.

größtenteils aus den 80er Jahren für euch mal wieder aus dem Archiv hochgezogen. So, und auch in diesen beiden Stunden dreht sich's nicht um den Mainstream, denn das machen andere eh schon und immer dasselbe. Das wollen wir nicht. Deshalb wollen wir genau die Musik spielen, die hier niemand spielt, die keiner anfasst, die man vergessen hat oder die man ganz einfach nicht kennen will. So, und ich habe natürlich die letzten Tage auch wieder dazu genutzt, mal so ein bisschen durchs Archiv zu gehen, um mal zu schauen, was wollen wir denn alles mal schön rauskrabbeln für unsere lieben Hörer. Und da bin ich natürlich auch richtig fündig geworden, denn aus den 80ern kommen sie, Silent Circle aus, Disco, Fox, Nummer 1 auf den Tanzflächen, kennen wir ja einige Titel. Ich habe hier sowas Unbekanntes rausgesucht, denn den Highway Man.

So, und damit haben wir uns schon mal gezeigt, da wisst ihr auch auf alle Fälle mal, mit was ihr es gerade zu tun habt, denn Bad Boys Blue habe ich hier schon anliegen, wartet auch zum Abspielen, Comeback and Stay für euch.

So ist das im Hanseradio hier in meiner Mix-Up-Sendung mit mir, dem Klaus. Wir wollen natürlich auch immer mal so ein paar Hörer ganz, ganz speziell grüßen und das will ich an dieser Stelle tun. Alle neu hinzukommenden Hörer ganz speziell ein Gruß in die Garage nach Neupetershain zu meinem Freund Jens. Ich bin ja völlig platt, als du mir das Bild geschickt hast. Trotzdem vielen, vielen Dank und ich wünsche dir natürlich auch viel Spaß und schick dir natürlich auch einen musikalischen Gruß. Das ist so ein Song, den findest du natürlich auch in deiner Post von heute.

So, das war der musikalische Gruß. Ganz, ganz liebe Grüße nach Neu-Petershain und Madeleine und Jens. Ihr lasst es euch gut gehen und ich trinke für mich ein mit. Jawohl.

Ja, so geht die Mixer-Party. Und ihr könnt es mir natürlich auch etwas einfacher machen, solltet ihr einen Wunschmusik haben. Ich bin da gerade sehr, sehr, sehr empfänglich dafür. Dann schreibt es mir ganz einfach und dann gucken wir. Wir haben bis 20 Uhr gemeinsam Zeit.

Tja, meine Lieben, die 80er Jahre mit Kim Wilde, you came, wie schnell doch die Zeit vergeht. Mit der nächsten Musik, die ich rausgesucht habe, kommt auch aus den frühen 80ern. Das ist so, glaube ich, die erste Single der Twins aus Berlin. Eine richtige schöne, geile Synthie-Pop-Band. Und damit wollen wir vielleicht auch mal schon ganz, ganz leicht nächste Woche Dienstag antesten ab 20 Uhr. Da gibt es von mir wieder so ein richtig schönes Maximal-Special-Synthie-Pop-Music. Und hier sind sie erstmal heute in der Mixer-Party, die Twins.

Ja, Synthie-Pop aus dem Jahr 1981, das waren sie, die Aufbruchzeiten in West-Berlin mit den Twins. So, jetzt wollen wir erstmal eine richtige Wunschrunde abfeiern, denn die erste Wunschmusik, die ist letzte Woche Samstag als neuer Remake in Erscheinung getreten, so muss man das ja mal sagen, von Cora, und damit schicke ich einen Gruß nach Dresden zur Heidi in the Name of Love, und das ist natürlich ein richtig schöner, geiler Remix. Wünsche dir damit viel Spaß.

So, das war ein ganz, ganz spezieller Musikgruß nach Dresden zur Heidi. Die nächste Musik, gestern Abend frisch erschienen, die will ich natürlich auch schicken nach Dresden. Genau zu dem Mann, der für die Dance Party donnerstags ab 16 Uhr hier verantwortlich ist für den Sicky und das Ganze druckfrisch von gestern Abend. DJ Nit, so nennt sich das ganze Projekt. Night Train to Paradise. Also, los geht's.

So, meine Lieben, ganz druckfrisch von gestern Abend die Veröffentlichung Night Train to Paradise. Musikalisch habe ich natürlich auch für die Freunde, die so die alten Songs so ganz locker und ganz leicht aufgearbeitet haben, für die habe ich natürlich was hier. Iron Butterfly kennen wir ja aus dem Jahre 68 in der Gada da wieder. Und da gibt es so eine richtig schöne Produktion aus dem Jahre 1980 von Bonnie M. Und das ist mein Beitrag für die Klassiker heute, genau in diesem Moment.

Tja, Freunde, das waren sie, Bonnie M. aus den 80er Jahren mit einem Klassiker von Iron Butterfly. Grüße aus den 60er Jahren. So, ich weiß, es gibt eine ganze

einige Leute, die wollen immer ganz, ganz gern auch mal Roy Orbison hören. Und da habe ich doch glatt was für euch, auch aus dem Jahre 88, und wünsche euch damit viel Spaß.

Tja, Roy Orbison, schade, dass er so früh von uns gegangen ist. Und genauso natürlich auch Tom Petty, Kings Highway für euch hinten dran.

Tom Petty als Solo-Projekt, King's Highway, also die Königsstraße, könnte man das mal ganz locker und leicht übersetzen. So, nun weiß ich, dass es natürlich auch Hörer gibt, die sind natürlich richtige Country-Fans und für die will ich es natürlich präsentieren und das natürlich in die Garage nach Neupetershain, ganz, ganz weit weg von mir. Liebe Grüße, wir beginnen in diesem Block mit Ring of Fire, ein geborgtes musikalisches Erfolgsteil von Johnny Cash und hier haben wir ihn, Chris Isaak.

So, Freunde, dabei soll es natürlich nicht bleiben. Chris Isaak, ein ganz, ganz toller Kanadier, der ganz, ganz dufte Musik natürlich auch macht. Wir haben den zweiten Interpreten natürlich im Doppelpack. Rodney Cornell mit Johnny Cash, auch das hört man auf jeder Line Dance Party und der Titel ist so geil und ich wünsche euch natürlich bei dem Cashback, so nennt sich dieser Tanz, viel Spaß.

die schöne, geile Nummer. Rodney Cornell und Johnny Cash. So, alle guten Dinge sind drei, wenn es um die Best-of-Line-Dance-Tänze geht. Und da will ich euch noch einbringen. Shamrock.

Tja, das war's. Auf alle Fälle erstmal eine richtig schöne Dreierrunde mit Line Dance Special. Yo, da hatte ich das ja schon mal erwähnt. Ich bin ja da auch schon seit einer ganzen Weile in Vorbereitung für so eine Sondersendung Best of Line Dance. Und irgendwann wird's passieren. Wir werden es auch bei Zeiten mit einplanen in den Sendeplan logischerweise rein. Und dann, denke ich mal, wird auch das richtig schöne, gute Laune machen. Liebe Grüße, Madeleine. Ich habe mir sagen lassen, du hast auf den Tresen getanzt. Yo. So, wollen wir uns natürlich auch eine schöne Musik von UB40 gehen, Red Red Wine, Reggae pur aus England.

UB40, tolle Reggae-Musik aus den frühen 80ern und auch das war eine Coverversion, weil wir kennen das von Johnny Necher aus den Ende der 70er Jahre. So, was haben wir hier? Ich habe für euch mal auch eine schöne Coverversion rausgesucht. Wir kennen San Francisco ja von Scott McKenzie aus den 60ern, aber Audrey Lenders hat in den 80er Jahren auf ihrem Album auch eine tolle Version gemacht und ich denke, Mann, das haben wir uns einfach verdient. Lasst es uns reintun. San Francisco.

Tja, ein toller Titel, Warmack und Warmack mit hier Drops. Und wir sind musikalisch bei den ganz, ganz frühen 80ern gelandet. Gerade da habe ich mir überlegt, das haben wir auch überhaupt noch nicht gespielt bei den ganz, ganz vielen Sendungen, die wir hier schon gemeinsam bestritten haben. Kelly Marie, das Jahr 1980, Feels Like a Miller.

Tja, die Disco-Ära der ganz, ganz frühen 80er Jahre, Kelly Marie. Dazu habe ich natürlich auch noch Patrick Corley einfach mal rausgesammelt. Woher kennen wir den? Das ist genau der, der von Donna Summer, I'm Feel Love, diese riesengroße, lange Megaklamotte gemixt hat. So, in den frühen 80ern sehr, sehr erfolgreich als DJ und Remixer und dann leider auch bei Zeiten an der berühmten Männerkrankheit da gestorben und ein Klassiker von Sylvester, Do You Wanna Funk?

die frühen 80er mit Patrick Hawley in New York. Und das war übrigens auch aus dem Film Studio 54, legendärer History-Film. Ich habe ihn gesehen, das sollte man sich mal angucken, um mal mitzubekommen, was da abgegangen ist. So, unter anderem gehören auch Sie dazu, Trans X mit Living on Video.

Die Disco-Ära der frühen 80er am Trans-X mit Living on Video. Und genau in dem gleichen Jahr gab es natürlich dann auch in Deutschland eine völlig andersartig gemachte Musik. Ich hatte ja letztens schon mal so einen Treffer mit Masquerade aus ihren ganz, ganz frühen Zeiten. Und ich denke mal, mit Love Hurts aus dem Jahr 83 haben wir bestimmt jetzt auch einen guten Fund und einen Treffer.

Ja, Maskerät im Duett mit Chris Evans und Ravi Deutscher und er natürlich vor 20 Jahren mit 60 leider aus dem Leben gegangen, aber trotzdem eine tolle Musik hinterlassen. Ich habe ein Fund der Woche oder besser gesagt ein Fund vom Wochenende, da habe ich ja vorhin schon mal einen gehabt, denn vergangenen Samstag gab es da natürlich auch noch einen ganz, ganz tollen Titel, den will ich euch nicht vorenthalten, Hero of the Night und das Ganze mit Thorsten Greil, so nennt er sich sein Projekt und damit viel Spaß.

0: ja, was, wo sind wir denn hier?
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0: Ich hab's gewusst und das Ganze live natürlich mit mir aus Südbrandenburg und wünsche euch und sage guten Abend. Der Fund des Tages, druckfrisch, also ist sozusagen noch richtig warm. Ich weiß gar nicht, bei wie viel Grad die neuen Titel alle gebacken werden, aber er ist heute frisch rausgeflogen, heute Mittag, Miguel Azzurro.
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0: Ich liebe ja diese Duette.
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0: Disco und Schlagerdance. 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

So, Miguel Azzurro, da sollte man sich merken, das gibt's natürlich auf einer einschlägigen großen Plattform ganz, ganz einfach zu finden auch. Aber wenn dieser Song zum Beispiel einsteigen würde in eine Top 100, da wüsste ich ganz genau, wo die Reise mit dem Song für mich hingehen würde, weil in dem Mainstream gibt es so viel Musik, verschiedene Musik, die die Welt nicht braucht. Und aber egal, los, komm, die Pretenders aus den 80ern will ich natürlich auch noch loswerden. Don't get me wrong.

Ja, die 80er Jahre mit den Pretenders, don't get me wrong. Lo, wir müssen uns sputen so ein bisschen, bleiben musikalisch bei den 80ern und da haben wir natürlich auch noch so einen musikalischen Vorgeschmack auf nächste Woche. Dienstag gibt es wieder 20 Uhr Synthie Pop maximal. Ja.

Ja, Jimmy, Sauer mit seinen Kommen Notes. Wie gesagt, nächste Woche Dienstag ab 20 Uhr maximal sind die Pop. Wir sind immer noch am Drücker mit Musik aus den 80er Jahren. Samantha Fox für euch jetzt. I Promise You und das Jahr 1988.

Tja, eine tolle Frau auf jeden Fall in den 80ern, Samantha Fox, und alle haben wir diese Frau geliebt. Das war einfach nur der Knaller. Und jetzt irgendwann vor ein paar Jahren stellt sie es raus, ja, sie hat geheiratet. Eine Frau, was für ein Leben, geht doch, soll ja so sein, jeder so wie er es gern mag. So, eine schwedische Popband habe ich euch natürlich auch noch mitgebracht, jetzt in den letzten Viertelstunden, If I Need You Me.

Tja, eine Band, die könnte ich mir stundenlang anhören. Secret Service aus Schweden, Popmusik der absoluten Oberklasse der 80er Jahre. If you leave me. Yep. So, bei der nächsten Truppe wird es Zeit, dass wir sie wieder mal hören. It's My Life aus dem Jahr 84 mit Tok Tok.

0: Tja, das waren sie. Talk Talk mit It's My Life.
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0: Jo, das war's. Ist fast gewesen. Einen schönen Titel haben wir noch und der gehört natürlich auch zu den 80ern dazu. Okay, von Okay.

Ja, von wegen Germany 10 Point, Germany 0, 0, nada, nix, los, ganz einfach. So, aber nichtsdestotrotz, wir wollen ja keine Stimmung machen, denn wir wollen uns jetzt musikalisch auf den Feierabend vorbereiten, denn ich habe noch 4 Minuten. Ich möchte mich an dieser Stelle bedanken für alle Zuhörer, die mit mir hier gemeinsam die letzten 4 Stunden ausgehalten haben. Denn das war sie, die Mixerparty am Dienstagabend. So, ich denke mal, da war für jeden irgendwas auf alle Fälle dabei, denn es soll ja nicht mal irgendeine Musik sein, sondern genau das, was wir lange nicht mehr gehört haben, was sich echt lohnt, wieder mal zu hören. So, ich gehe jetzt in meinen verdienten Feierabend, ja noch nicht ganz, ein bisschen Nachbereitung ist natürlich noch, aber ich will euch noch erzählen. Wann ihr mich das nächste Mal hört hier auf diesem SVR Hansa Radio, denn das ist gar nicht mehr so lang hin. Morgen gibt es wieder für mich eine Vertretung, unser Pino, morgen Abend unterwegs, also Nachmittag eigentlich schon so. Und ja, und da spielen wir dann in gewohnter Weise die Kuschel- und Schmusesongs am Abend. So, und damit beginne ich natürlich 20 Uhr nach dem Enrico, der ja auch 18 Uhr beginnt mit seinen Created Hits Zeit 4 Music. So, und wenn wir den Mittwoch dann durch haben, dann kann ich ganz einfach nochmal verweisen auf den Donnerstag 16 bis 18 Uhr Sigis Dance Party live aus Dresden. So, und am Freitag gebe ich dann nochmal richtig schön Gas. Ab 15.20 Uhr gibt es dann eine richtige XXL-Sendung Mix-Up am Freitag. Party logischerweise. Und das spiele ich dann bis 20 Uhr zum Frequenzwechsel vom Fred. Oder freue ich mich schon drauf, da kann ich ja dann in meiner dritten Stunde so noch ein bisschen was Niederländisches, was Holländisches spielen für ihn. Ja, was soll ich sonst noch sagen? Heute 22 Grad, relativ trocken mit ein bisschen Wind. Wir haben ja ganz einfach Herbst. Und es wird eine richtig schöne Woche in Deutschland. Interessant, interessant, interessant. So, dann wünsche ich euch einen schönen Feierabend. Kommt natürlich gut über die Nacht. Morgen hören wir uns wieder und ansonsten, falls wir uns morgen nicht hören, wünsche ich euch eine richtig schöne Woche. Und immer schön fleißig sein auf Arbeit. Denkt an das Wirtschaftswachstum. Und natürlich auch an die vielen, vielen Steuern, denn es gibt viel zu bezahlen. Denn wir brauchen und wir wollen natürlich nur euer Bestes, auf jeden Fall. Und jetzt will ich nicht mehr so viel sabbeln. Macht's ganz einfach gut. Ciao, ciao, tschüss. Euer Klaus.

wunderschönen guten Dienstagabend. Oder falls es jetzt Samstag ist, hört ihr die Wiederholung. 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

Wie ihr dem Intro schon entnehmen könnt, wird das heute sehr rockig werden. Was heute Abend alles so kommt, lasst euch überraschen. Erstmal einen wunderschönen guten Abend aus dem hohen Norden, aus der Nähe von Hamburg, aus Winsen an der Luhe, sagt der Heiko. Stellvertretend für alle, sei gegrüßt. Das Illertal. Die Franken. Die Thüringer. Schöne Grüße Richtung Göttingen, Richtung Frankfurt. Was haben wir noch in meiner Nachbarschaft hier? Schöne Grüße hier nach Winsen, nach Cuxhaven, nach Dithmarschen, nach Stralsund und wo ihr heute Abend nicht alle sitzt. Berlin habe ich noch vergessen, ganz genau.

0: sogar Van Halen ist dabei, ganz genau. Doch bis dahin haben wir noch 117 Minuten Zeit. Was gibt's noch so zu sagen? Was ist die Woche passiert? Eigentlich gar nichts. Jeweils nicht, was nennenswert ist. Wir starten gleich durch mit einer Scheibe aus dem Jahre 2003. Nein, das kann nicht sein. Ist das tatsächlich erst 2003 erschienen? Ich dachte wohl schon viel früher. Ganz egal, wir starten durch. Wir machen jetzt Musik von den White Stripes.
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0: Wenn ich sage 2003, ich bin mir nicht sicher, steht hier aber so Seven Nation Army. Wie eben schon gesagt, das sind die White Stripes.

Hibernation Army, The White Stripes. Und ich habe gerade tatsächlich aus dem Backend die Information bekommen, das Ding ist aus dem Jahre 2003. Also stimmt meine Information, erschienen am 13. Mai 2003. Gut, Verbrauchertipps kommen jetzt und dann geht's ein bisschen zu Anfang rum.

0: ruhiger weiter. Dann kommt Musik von Linkin Park.
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0: Aus dem Jahre 2012, Burn It Down, Musik aus Amerika, Musik von Linkin Park. Erschien am 16. April 2012 und das war eine Vorab-Single ihres fünften Albums, Living Things.

also irgendwie war ich der Meinung eben, die Instrumentalstelle wäre länger gewesen. Okay, bin ich des Besseren belehrt worden, war doch kürzer, als ich gedacht habe. 1991, Nevermind, das Album, Musik von Nirvana, Teen Spirit. Und wir bleiben in Amerika. Slippery When Wet heißt das Album, 1986 erschienen. Das ist Musik von Mr. John Bon Jovi und Band. Shut to the Heart, You Give Love a Bad Name.

zu der Scheibe braucht man eigentlich nicht irgendwas groß sagen. Kultrock aus dem Jahre 86. You Give Love a Bad Name. Die nächsten zwei Scheiben kommen aus dem Jahre 1991. Die erste ist von Queen, nennt sich Headlong, und die zweite ist von Metallica. Headlong, so hieß auch das Album. Ab geht's, hier ist Queen!

Musik von Queen und die legendäre, unvergessene Stimme von Freddie Mercury. Geschrieben von Brian May. Aus dem Album Innuendo. Und wenn mich mein altes Gedächtnis nicht wirklich schon wieder foppt, ist das Ding auch in dem Film Der stählerne Adler mit im Soundtrack drin gewesen. Mhm. Schauen wir mal ab. Warten wir mal ab. 1991, Scheibe 2. Hier ist Metallica. Aus demselben gleichnamigen Album Metallica, auch The Black Album genannt.

Ernter Sandmans Symbole steht das dafür, natürlich Kindern Sand in die Augen zu streuen, damit sie einschlafen. Das mache ich heute Abend nicht bei euch. Ihr sollt noch mindestens bis 22 Uhr wach bleiben, denn auch danach geht das Programm noch weiter. Also wie gesagt, 1991, Metallica.

Von 91 springen wir ins Jahr 96. Weiter geht das hier mit Musik von Bad Religion. Wenn einer mal kommt, aber egal. The Punk Rock Song sollte auch jedem irgendwo bekannt sein, der Rock und Metal schon mal gehört hat.

Against the Grey Race heißt das Album, 1996 erschienen. Bad Religion. This is just a punk rock song. Genau so heißt das Ding. This is not a punk rock song. Und man mag mich jetzt schlagen oder nicht, aber ich habe sogar noch einen 60er eingepackt und damit schöne Grüße in die Geriatrie. Die Klänge sollte auch jeder kennen. 1965 war das, glaube ich, das sind die Rolling Stones. Hier ist Sam.

0: das ist der erste Titel von den Rolling Stones, der überhaupt in den USA aufgenommen worden ist. I can't get no satisfaction. Ich bekomme keine Befriedigung, ja. Da leben einige Leute wirklich jeden Tag nach. Wie gesagt, ich glaube aus dem Jahre 1965 ist das. Ich habe aber wirklich nicht genau nachgeschaut. Aber ich will ja meine Hörer nicht belügen hier. Ich werde es nachholen, definitiv. Und bevor die Defibrillatoren wieder heiß laufen, gibt es jetzt ein bisschen Werbung. Und dann fahren wir das Ganze mal ein bisschen runter. Bleiben in der Rockgeschichte, aber machen das Ganze ein bisschen geschmeidiger.
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0: Das ist Musik aus dem Jahre 2000. Mother Earth heißt das Album, was dort erschienen ist. Und ich sehe gerade, bei mir läuft tatsächlich Werbung im Player. Sehr schön. Ganz egal, es ist Musik. Hier ist Wisdom Temptation.

Platz 1 in den Niederlanden und Belgien. Allerdings erst im Jahre 2002 kam damit der richtige Durchbruch. With Temptation.

Wer es kennt, genießt es. Within Temptation. Ice Queen heißt der Titel, war damals ganz, ganz hoch auch in den Charts vorhanden. Und ich sag mal, 17 Jahre vorher kam genau diese Scheibe hier aus Amerika. Musik aus dem Jahr 1983. Genau, zwei Gitarren, lange Bärte. Das ist Musik von ZZ Top. Give me all your lovin'.

Give me all your loving. Platz 37 in den US Billboard Hot 100 Charts und sogar Platz 10 der britischen Single Charts. Wie hoch das Ding hier bei uns in Deutschland platziert war, weiß ich ehrlich gesagt gar nicht. Aber wir bleiben in fast Großbritannien. Nein, wir gehen rüber aus dem gleichen Jahr 1983, aber nach Irland. Musik von U2. Der erste Track aus ihrem 83 erschienenen Album War. Der blutige Sonntag.

Sunday Bloody Sunday, die dritte Single-Auskopplung aus ihrem am 21. März 83 erschienenen Album. War. Das ist Musik von U2 aus Irland. Und auch das Ding hat sich schon zu einer richtigen rockigen Kultscheibe entwickelt. Was soll ich sagen? Das war 83. Wir machen einen Sprung nach vorne. Wir gehen ins Jahre 87. Appetite for Destruction heißt das Album, was von dieser Band in dem Jahr erschienen ist. Von wem rede ich ganz genau? Das ist Musik von Guns N' Roses. Sechs Minuten 26 lang. Hier ist Paradise City.

GNR, Guns N' Roses. Paradise City aus dem Jahre 1987. Und die nächste Scheibe ist erschienen am 26. Juli 1980. Das Datum kommt mir irgendwie bekannt vor. Ach ja, genau, das ist Geburtstag. Ob das ein böses Omen war? Ich glaube nicht.

erschienen auf dem Album Back in Black. Musik aus Australien. The Hell's Bells are ringing, die Höllenglocken läuten. Nach dem Ton von Bon Scott war das die erste Scheibe, die Brian Johnson gesungen hat. Und wenn ich noch die Brüder Young erwähne, glaube ich, weiß jeder, von welcher Band ich rede, der diese Klänge nicht kennt. Genau, das ist Musik aus Australien. Das ist

Die letzte Scheibe vor der zweiten Stunde, AC/DC aus Australien, Hell's Bells. Ob die Höllenglocken auch in der zweiten Stunde weitergehen, lasst euch einfach überraschen. Aus dem hohen Norden, aus der Nähe von Hamburg, sagt einen wunderschönen guten Abend an alle, die neu zugeschaltet haben. Der Heiko. Music Just for Fun, die Rock Edition am heutigen Abend. Dienstag ist es live, ist es jetzt Samstag, hört ihr die Wiederholung.

0: Rockmusik aus Großbritannien vom Allerfeinsten, die Sisters of Mercy. Aus dem Jahre 1990, The Temple of Love. Was war noch populär von denen? Ganz klar, The Temple of Love, das ist More, Entschuldigung, ich habe mich versprochen. The Temple of Love. Und dann haben wir noch The Corrosion, genau, die Korrosion haben wir auch, ganz bekanntes Stück. Und damit sage ich herzlich willkommen in der zweiten Stunde Music Just for Fun am heutigen Abend in der Rock Edition heute Abend mal. Genau, weiter geht es, kurz nach 9 oder kurz nach 7, je nachdem, ob es die Wiederholung ist oder live mit der Werbung. Und danach geht es nahtlos weiter, genau, mit Musik aus Spanien.
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0: Ebenfalls aus dem Jahre 1990.

Platz 25 hoch hier in Deutschland, haben sie es in den Charts geschafft. Héroes de Silencio aus Spanien. Wer kennt es nicht? Entre dos tiempos.

Entre dos Tierras, zwischen zwei Welten, Musik aus Spanien von Heros del Silencio. Wir gehen ein paar Jahre zurück, genau 4 Jahre, und gehen nach Amerika. Und ich glaube, auch dieses Lied kennt jeder vom Hören. Er ist leider schon verstorben, weilt nicht mehr unter uns. Musik von Eddie Van Halen. Why can't this be love?

ausgespielt bis zum bitteren Ende. Edward Lodewijk van Halen, 26. Januar 1955 in Amsterdam in den Niederlanden geboren und am 6. Oktober 2020 in Santa Monica in Kalifornien dahingeschieden. Kultscheibe auf jeden Fall aus dem Jahre 86 und wir machen einen kleinen Ausflug in das Jahr 1975 mit Musik aus Großbritannien. A Night at the Opera heißt das Album von dieser Band, bekannten Band mit dieser unvergesslichen Stimme, die ich auch in der ersten Stunde schon gespielt habe. Und mit der Scheibe gehen schöne Grüße ins Backend nach Cuxhaven. Das ist Musik von Queen, hier ist The Bohemian Rhapsody.

Musik aus dem Jahre 1975 von Queen. Geschrieben von Freddie Mercury himself. Und das Ding hat sich tatsächlich über 5 Millionen Mal verkauft. Und ja, Wayne's World sage ich da nur zu, wer den Film kennt. Ne? Weiter geht's, bevor ihr mir hier ganz vom Hocker fallt. Machen wir weiter. Musik aus den USA. 1979.

In der zweiten Jahreshälfte in vielen Ländern Platz 1 in den Hitparaden und in den Top 10 auf jeden Fall vertreten. Genau, schwarz-weiß geschminkt. Jeder kennt die Bilder, das ist Musik von Kiss. I was made for loving you. Und von 79 springen wir hoch nach 86. Wir bleiben in den USA, wir bleiben in Amerika. Am 18. August 1986 ist das Ding erschienen. In der ersten Stunde hatten wir ihn schon mal und jetzt in der zweiten schon wieder. Komisch aber auch. 130 Millionen Alben hat er verkauft, mindestens. Kommt aus New Jersey. Nennt sich Bon Jovi. Hier ist Living on a Prayer.

Tja, ob ihr es mir glaubt oder nicht, aber mit solcher Musik bin ich aufgewachsen. Das war meine Schulzeit. Ich weiß, so alt wird kein Schwein, die werden vorher, naja, egal. Bon Jovi, Living on a Prayer. Und mit der nächsten Scheibe gingen mal ganz, ganz liebe Grüße raus nach Berlin und nach Ansbach. Und ja, was das ist? Genau, 2 Jahre vorher kam das auf den Markt, 1984. Wer die ersten Klänge hört, wer aus dieser Zeit kommt, wird hundertprozentig wissen, was das ist. Noddy Holder hat das Ding gesungen. Jim Lea hat's geschrieben und John Pointer oder Panther hat es produziert. Ich glaube, Platz 7 war es in den USA und Platz 20 war es hier bei uns in Deutschland. Von was rede ich? Von wem rede ich ganz genau? Ich rede von Slade.

Ja, ich lese gerade, sie fummeln, trinken oder tun sonst was. Genau in der Reihenfolge, ja. Ich bin für oder. Music Just for Fun, Rock Edition, das Ganze live am Dienstagabend oder am Samstagabend in der Wiederholung.

Gute Laune Musik von Slade aus dem Jahre 1984. Run, Run Away. Es sind viele, viele, viele Tracks dabei, die in der ersten Stunde oder Gruppen, die in der ersten Stunde dabei waren, und die haben so viele geile Dinger, dass ich sie in die zweite Stunde auch noch mit hab reinnehmen müssen. Genau wie die Scheibe hier. The Razor's Edge heißt das Album aus dem Jahre 1990. Nochmal Musik aus Australien. Nochmal Musik von AC/DC. Letzte halbe Stunde ist angebrochen. Hier ist Money Talks.

0: Geschrieben von Malcolm und Angus Young. Produziert von Bruce Fairbrain. AC/DC aus dem Jahre 1990. Money Talks. So, bevor ihr mir nachher nicht mehr einschlafen könnt, machen wir jetzt noch ein bisschen Werbung. Und dann werden wir ein bisschen ruhiger mit Musik aus Deutschland.
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0: Das ist Musik aus Düsseldorf, da kommt sie nämlich hier. Doro Pesch, Fear No Evil, das Album aus dem Jahre 2008. Musik auf Deutsch.

auch eine sehr bekannte Stimme aus dem Rock-Metier. Doro Pesch, gebürtig, so weiß, richtig weiß, in Düsseldorf. Auch mal gesungen auf Deutsch. Mit oder ohne Manowar, egal, das Ding wurde unter anderem auch in Französisch, Spanisch und Portugiesisch übersetzt. Kultscheibe, ich finde die Stimme einfach nur geil.

Friday on My Mind aus dem Album Wild Frontier aus dem Jahre 1987. Robert William Gary Moore, am 4. April 1952 in Belfast in Nordirland geboren und am 6. Februar 2011 in Estepona in Spanien leider schon von uns gegangen. Was soll ich sagen? Weiter geht's, Friday on my mind, den Freitag behalten wir im Kopf, genau, vergesst es nicht. 18 Uhr, Sabines Wochenende, ne? Ihr wisst Bescheid, ja. So, wir müssen ein bisschen runterkommen, das ist Musik von Journey. Musik aus Amerika, das ist Don't Stop Believin'.

lange nicht gehört. Musik von Journey aus dem Jahre 1981. Don't Stop Believin' von dem Album Escape. Und auch so eine kleine Scheibe haben wir lange nicht gehört und doch wieder erkannt. Mädels, hol die Feuerzeuge raus. Ach nee, Ansbach holt Bier. Ich weiß, zweite Scheibe heute Abend. Musik von Slade. 6 Wochen waren sie in den Top 10 hier bei uns in Deutschland. Das ist My Oh My.

Was soll ich da noch groß zu sagen? Slade, my oh my, eine Kultscheibe vom allerfeinsten in meinen Augen. Da kann man einfach nur Erpelpelle kriegen. Ach nee, Gänsehaut heißt das hier bei uns in Deutschland. Ist halt so. Ich frage mich jetzt schon gerade mal wieder, wo ist die ganze Zeit hin? Music Just for Fun, Rock Edition heute Abend. Ich sag danke, danke, dass ihr so lange zugehört habt und den Krach ertragen habt. Entschuldigung. Ja, ich habe gehört, Leute konnten nicht schlafen, deswegen. Egal, wenn ihr die Musik zu laut macht, ist das nicht mein Problem, das ist das Problem eurer Nachbarn. Wie geht's heute Abend noch weiter? Bei mir auf Lure geht's weiter noch mit dem, Nachtexpress heute nicht. Nein, heute sind die Reste dran mit Sabine. Schaut einfach in die Sendepläne eurer Lieblingsradios. Morgen Abend gibt's kein Bergfest. Nein, das ist 4 Wochen in Pause. Donnerstagabend ab 20 Uhr aus der Geriatrie aus meiner Nachbarschaft die Retro-Charts mit dem Thomas Flegel. Freitagabend ab 18 Uhr das Wochenende mit Sabine. Samstagmorgen Moin Moin und Harald. Der Wachermacher wird wahrscheinlich ausfallen aus gesundheitlichen Gründen. Aber schaltet einfach ein, ob er da ist oder nicht. Kann noch keiner so ganz genau sagen. Montag ab 18 Uhr gibt es die Kult 80er mit Jack. 22 Uhr den Chartbreaker mit dem Sascha aus dem Illertal. Ich verwechsel das immer, verdammt. Letzte Scheibe kommt von mir natürlich heute Abend noch aus dem Jahre, wenn es stimmt, 1991. Aber ich glaube, das Ding war früher, das ist wieder ein Fake, was ich hier drin habe. Aber was sind Jahreszahlen? Egal. Ich sag tschüss, bye-bye aus dem hohen Norden, aus der Nähe von Hamburg, aus Winsen an der Luhe verabschiedet sich der Heiko. Bis nächste Woche. Und ich verabschiede mich mit einem Track aus Amerika. Das ist nochmal Musik von Kiss. God gave rock and roll. Ich sehe da eine Kerze, ey, wir haben noch keinen Advent. Oder war ich so schlecht? Ich sag tschüss und bye-bye, bis nächste Woche. God gave us rock and roll. Tschüss und bye-bye.

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Gell? Jetzt habt ihr das Intro vermisst. Jetzt muss ich auf den Dingsbums, auf den Titel draufquatschen. Guten Abend, Sabines Restal, chaotisch wie immer.

Patuti, Rocky Horror Picture Show, übrig geblieben. Sabines Resterl heute am Dienstag mit mir, der Sabine Baumeister. Schön, dass ihr da seid. Solltet ihr mich jetzt hören und eine männliche Stimme erwarten oder umgekehrt, dann seid ihr definitiv am falschen Bahngleis eingestiegen. Sabines Resterl hier, heute jetzt bis null. Resterl. Alles, was in meinen Playlisten der anderen Formate übrig geblieben ist. Ich freue mich, dass ihr eingeschaltet habt. Ich freue mich, dass wir den Rest des Dienstags miteinander verbringen. Die letzten zwei Stunden dieses gar köstlichen Dienstags. Wie es denn im Endeffekt dann war beim Einzelnen? Ja, bleibt einem jeden selbst überlassen. Ich hätte drei Worte für diesen Dienstag. Ich sag's aber nicht.

Papa. Ich hab's dir. Da war sie. Weil da dieses WhatsApp hier links von mir ist. Links von mir. Ich bin Rechtshänder. Und dann muss ich mich da, ach ja, egal, die Musik war aus, die Sabine ist da, das ist schön, dass ihr auch da seid. Ich will nur tanzen, die ganze Nacht will ich tanzen. Und Vincent Groß habe ich dabei, der ist übrig geblieben. Warum denn dann? Na, weil er Geburtstag hatte. Habe ich, keine Ahnung, wie viele Lieder wieder rausgesucht. Der ist übrig geblieben und noch einer. Aber den spielen wir heute nicht. Sabines Restall, ganz neu möchte ich übrigens begrüßen, all die neu angeschlossenen Stationen und mich einmal ganz herzlich bedanken, beim Patrick und beim Heiko und bei allen Beteiligten, die dafür Sorge tragen, dass dies jetzt heute Abend so klappt, wie es geklappt hat. Ach ja.

Ich will auch nur tanzen mit euch heute Nacht. Es ist schön, dass ihr da seid. Sabine ist Resterl. Ich erzähle euch gleich, wieso Resterl entstehen. Was wollte ich euch noch erzählen? Weiß ich nicht mehr. Ist weg. Der Rest meines Hirnes ist am Dienstag bereits aufgebraucht.

Alice, die hat ja auch Geburtstag. Wie entstehen jetzt diese Resterl? Da werde ich ja immer wieder gefragt, was denn das da mal auf sich hat. Ich erkläre es euch. Ich erkläre es euch noch ein einziges Mal. In dieser Woche. Diese Resterl entstehen ganz einfach so. Wenn ich meine Sendung vom Freitag vorbereite, dann krame so in diesen Musikordnern rum und dann stolper ich über einen Künstler. Dann gehe ich in diesen Ordner hinein und dann höre ich die Lieder so durch. Also die man kennt man ja, und dann höre ich aber halt auch die anderen durch. Und dann passiert's, dann sage ich, oh mein Gott, der ist ja toll, den musst du spielen. Und dann ziehe ich den rein und dann gefällt mir der auch noch ganz gut und dann der noch. Und dann ziehe ich die alle rein und ich kann natürlich immer nur einen spielen oder zwei. Also. Und jetzt liegen die da aber und die sind doch so schön. Die sind doch so schön, drum habe ich sie rausgesucht. Und drum gibt es diese Sendung Sabines Resterl, damit die dann auch noch einmal gespielt werden dürfen. Zum Beispiel die Laura Brannigan Heart.

kriege ich WhatsAppen von irgendwelchen tanzenden Smarties. Das weiß ich jetzt nicht, liebe Eli. Was willst du mir damit sagen? Du hast eine Schokoladenparty, während andere in Winsen an der Louis Pizza mampfen. Na gut, kann man alles machen.

wir verkrampfen uns ganz sicher nicht. Wir verkrampfen uns ganz sicher nicht. Nein, das tun wir nicht. Sabines Resterl ist ja bekanntlich mit ohne Musikwünsche aus dem ganz einfachen Grund, weil Sabines Resterl dieses Format besteht im Vorlauf bis 2080. So viele Titel habe ich übrig, von daher passt da quasi überhaupt gar nie nicht ein Musikwunsch hinein. Dienstag alle 14 Tage hier, never. Es war so, am Sonntagnachmittag lungere ich so rum, wie man halt so sonntags rumlungert, wie ihr wahrscheinlich auch. Und dann bekomme ich eine Anfrage. Eine Anfrage von der lieben Maike aus Osnabrück. Sie ist ein bisschen genannt, sagt man bei uns in Bayern, geschammig, schüchtern. Das trifft es auf den Punkt. Die liebe Maike ist immer so ein bisschen zurückhaltend und schüchtern und hat ganz geheime Musikwünsche. Ganz geheim. Das sagt sie keinem, aber ich habe es irgendwann mal herausgefunden. Und dann hat sie mich angeschrieben, ob ich den Resterl mache diese Woche. Ja, Maike, mache ich natürlich. Und ob ich denn schon dran gedacht habe, ob ich schon irgendwie dran gedacht habe, dass sie auch zuhört und ihre geheimen Wünsche. Maike freilich, verkrampft die nicht. Die Vicky, die Leandros.

0: Na, da habt ihr jetzt geguckt. Die Melodie habt ihr im Kopf gehabt, gell?
1: Mhm.
0: Aber das war niederländisch. Vicky Leandros ist am 23. August 1974 geworden und deshalb habe ich sie herausgesucht. Und nachdem wir ja jetzt diesen Nino D'Angelo schon im Kopf haben, im Auge, im Ohr und überall im großen C und auch schon wippen, wenn der abends einschläft, mei, ich will es gar nicht wissen. Nein, Kopfkino aus.

Manchmal weiß ich tatsächlich auch gar nicht, wie ich auf diese Lieder komme, wo ich die immer alle her habe. Ich weiß es tatsächlich nicht. Liebe Maike, verkrampf dich nicht. Jetzt geht's wieder ein bisschen anders weiter. Die Stringlers, A Strange Little Girl. Das ist aber ein Zungenbrecher.

Wisst ihr, was ein Vielfraß ist? Ein Vielfraß ist quasi, eigentlich bin ich das, aber ich werde getoppt. Ich werde getoppt von so manch einem Moderatorenkollegen. Der eine heißt Heiko, sitzt da in diesem Winsen an der Luhe und schickt Bilder von irgendwelcher toller Pizza, die er sich hineinverleibt. Gut, dann, ich möchte erwähnen, Restal. Restal habe ich in meinem Kühlschrank. Immer wenn ich die Tür aufmache, denke ich, da muss was drin sein, ich war einkaufen. Nix ist drin. Dann gucke ich unten, ja, diese Kühlschränke mit dem Gefrierfach unten, gell? Gucke ich da unten rein, eine Semmel. Was soll ich denn damit? Dann gehe ich ab und an. Da muss ich mich aber wirklich überwinden. Gehe ich in den Keller runter, da ist dieses große Gefrierding. Hundefutter drin. Ja, gut. Und dann lasse ich mir hier noch aus Bremen mitteilen von unserem lieben Harald. Der ist schon mächtig in Weihnachtsstimmung. Und ich nehme euch mit, ich verspreche es euch, ich nehme euch mit am Freitag. Wer zuhören will, Weihnachtsstimmung mit Harald. Zufrieden, du kommst in die Hölle. Schön wird es da sein.

Ein schickes Lied, gell? Ein so ein schickes Lied und das kennt eigentlich, glaube ich, also ich bin auch drüber gestolpert, als ich eben von ZZ Top Musik gesucht hatte. Und dann ist mir der übrig geblieben, weil ich mich dann doch für was von diesen, von diesen bekannten Rumba, Zumba, Dumba Liedern entschieden habe. Und dann habe ich aber jetzt habe ich was ganz, was Tolles. Das wird euch gut gefallen. Mir gefällt es gut, 5 Minuten 38. Dolly Parton und Elton John. Ganz, ganz toll. Lehnt euch zurück, entspannt euch. Sowas von schön.

Fürs Protokoll. Dolly Parton ist jetzt nicht wirklich ein echtes Restall. Da habe ich noch ganz viele liegen.

I'm your Wonderman. Also ihr wisst ja, mein Name ist Sabine Baumeister. Manche kennen mich vielleicht vom Freitagabend, manche vielleicht auch nicht, ist vielleicht auch besser so. Fakt ist, dass ich immer mein WhatsApp hier mit aufhabe. Ich in 12 Trilliarden WhatsApp-Gruppen drin bin und ganz sicher auch in der Gruppe von der Station, wo du mich jetzt gerade hörst. Genau, da bin ich sicher. Und in diesen WhatsApp-Gruppen, da geht der Punk ab. Ich sag's euch, wie es ist, was da im Hintergrund geschrieben wird. Das Gefrierding. Ja, wie heißt denn das? Da gibt's eine Geschichte dazu. Dieses Gefrierding habe ich bei 321 gekauft. Und 321 war da hier irgendwo in meiner Wohngegend. Aber wie soll ich das schleppen, gell? Wie soll ich alleine das schleppen? Ich muss es ja schleppen, in das Fahrzeug transportieren, was damals ja noch dieser kleine, diese Knutschkugel war, hätte da nie hineingepasst. Meine Arbeitskollegin hat mir ihren Mann geliehen. Hui! Ich habe ihn auch wieder zurückgegeben. Das war auch so ein Wonderman, genauso wie alle diese Männer hier im Hintergrund, die frech, vorlaut und aus Bremen sind.

0: Die Kim, mir übrig geblieben, die hatte Geburtstag am 28. August, also quasi letzte Woche, ist sie mir irgendwie übrig geblieben. Ich weiß gar nicht, habe ich von dir was gespielt gehabt? Egal. Egal, sie liegt da in den Restallen rum, jetzt nicht mehr, jetzt kann sie sich wieder zurückziehen, bis sie halt wieder rausgezogen wird. Und eine, die immer gern da ist, weil ich ihre Stimme einfach toll finde. Und diesmal war auch tatsächlich übrig geblieben vom Bergfest. Bergfest, das ist übrigens in Sommerpause im September. Was die alles machen, das sind ja verrückte Leute. Wenn ich da dabei wäre, da würde ich aber. Ich sag's euch, Mighty Kelly, ich sag einfach Hello.
1: Und sie du

Ich sage auch oft mal einfach Hello und dann kommt aber hinten nichts raus. Die ist mir aber wirklich übrig geblieben, die wollte ich damals. Bergfest Deutsch, alles Deutsch. Sabine spielt alles Deutsch. Mein Gott, da haben mich Leute gefragt, ob ich Fieber habe. Hatte ich nicht. Aber Maite hat dich rausgesucht und die Beatrice, die Egli. Die hat wiederum das Rennen gemacht. Maite blieb übrig.

kleine Wunder, was es alles gibt. Die kleinen Wunder sind eigentlich die, die das Leben ausmachen, glaube ich persönlich schon. Kleine Wunder sind übrigens auch Lebkuchenherzen und sonstige Lebkuchenartikel oder Weihnachtsartikel, sagen wir es mal so, in den Verkaufsregalen bereits seit August. Die Eli hat mir ein Foto geschickt. Palettenweise steht da das Zeug im Verkaufsraum. Wo wohnst du? Wo gehst du einkaufen? Mir reicht es ja schon in den Regalen. Aber gut. Gut. Gut. Kann ja jeder machen, wer will. 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

Ich bin ja. Ich bin strong enough, ich bin stark genug, um diesem ganzen weihnachtlichen Verfall entgegenzutreten. Ich kaufe dieses Zeug tatsächlich erst, wenn überhaupt. Wenn überhaupt, dann kaufe ich das erst frühestens zum ersten Advent. Da bin ich konsequent, da bin ich strong enough. Wirklich. Man kann doch nicht im August schon Lebkuchen kaufen. Und dann wird mir immer erzählt, Spekulatius und bla bla. Ich hatte jetzt, andere Geschichte, aber ich hatte wirklich einen am Telefon, muss ich schnell erzählen, schmeiße ich halt noch ein Lied raus. Hatte ich einen am Telefon, da haben wir auch über dieses Lebkuchenzeug, also ich arbeite bei einer Versicherung, aber wir sind irgendwie auf Lebkuchen. Ja, egal. Da haben wir drüber gesprochen und dann sagt er, das kommt von früher. Weil früher hat man dieses Lebkuchenzeugs mit auf die Reise genommen, da war das Reiseproviant, weil lange haltbar und bla bla bla. Und da hat man das halt das ganze Jahr über bei sich gehabt. Da sage ich zu ihm, ja, finden Sie den Fehler. Kaufen Sie heute was im Discounter, so ein Lebküchel. In 4 Wochen ist der steinhart, da können Sie den Nachbarn mit erschlagen. Hat er mir recht gegeben.

So, jetzt möchte ich aber schon was sagen, gell? Das geht ja gar nicht, dass ich so lange nichts sagen darf. Eine Frau hat 1 Million Wörter am Tage und ich habe heute erst 999.900. Ah ja, so viele halt. Also mir fehlen noch einige und was kann ich euch mitteilen? Wir sind kurz vor knapp zum Ende dieser Sendung. Sabines Restall alle 14 Tage 22 bis 0. Wer jetzt aufgepasst hat, weiß, wir sind in der zweiten von 2 Stunden und wir müssen ruhiger werden. Wir müssen ruhiger werden, weil die, die ins Bett gehen müssen, die gehen jetzt dann so aufgewühlt ins Bett, dann bin ich schuld, dass die nicht schlafen können. Dann kann ich nicht schlafen, weil die an mich denken, ihre Voodoo-Puppe nehmen. Ah, da, Michael Jackson. Mr. Michael Jackson. Da wurde mir doch ein, den könntest du doch mal spielen, zugetragen. Ja, könnte ich, dachte ich so. Na, dann mach mal.

Michael Jackson himself, eine Ikone, es gibt so viele tolle Musiker, so viele tolle Künstler, die es nicht mehr gibt. Gibt es. Wenn ihr mich da so gruseln hört, gell, das ist mein toller Geburtstagskalender, ein voll dickes Buch, da steht die alle drin. Alle stehen da drin und auch die Poppies. Die Poppies, das sind die populären. Da lese ich immer raus. Genau. Was weiß ich, was? Breaking News. Breaking News aus Frankfurt haben mich erreicht. Neues Album von Michael Jacksons Tochter Paris. Sagt er, schreibt er, der Jack. Schreibt er mir hier? Aha. Wie? Die hat aber auch so wirres Haar. Ah, egal, andere Geschichte mit dem wirren Haar. Dann sind diese Lebkuchenherzen sind tatsächlich irgendwie Thema. Die gibt's ja mit und ohne Marmelade. Ich mag sie mit. Wirklich, wirklich. Alles andere ist ja irgendwie wie unterm Jahr. Trockener Kuchen halt. Diesen Michael Jackson, diesen Earth Song, das ist schon was ganz etwas, was einen berührt. Also mich zumindest immer wieder. Und der ist ja auch nicht mehr der Jüngste, ähnlich wie ich. Aber dieser Song, der hat's drauf, oder? In Thüringen brummen die Boxen, sagt sie. Die Eli. Es gibt so viele schöne Musik. Weggedrückt. Unter anderem gibt es natürlich auch Miss Tina Turner.

The Way of the World, Miss Tina Turner, auch so eine tolle Frau. Eine wahnsinnig tolle Frau mit einer wahnsinnig tollen Stimme. Und wisst ihr was? Irgendwann, ich habe da so eine Playlist mit meinen absoluten Favorites, die mich durch verschiedene Lebenslagen begleitet haben, diese Lieder, die, weil genau diese eine Stelle oder weil genau dieses eine Gefühl, so eine habe ich, die geht keine Ahnung wie lang. Und die werde ich irgendwann mehr rauskramen und irgendwann machen wir uns den Spaß und dann nehme ich euch mit in The Little World of the Sabine B aus A. Kann noch dauern. So, das nächste und eigentlich auch schon, schaut's mir auf die Uhr. Was müsst ihr sehen? Das gleiche wie ich. Uhuhu. The Way of the World, The Way of the Time. Das nächste Lied kannte ich eigentlich nicht. Wurde mir auch zugetragen, angetragen. Kennst du das? Schickes Lied. Was ganz was Ruhiges und was ganz was Tolles. Passend für das Hinausbegleiten, für die, die ins Bett gehen müssen. Da kenne ich einige, für die es besser wäre, wenn sie ins Bett gehen. Wo ist meine Maus? Kann losgehen? Lehnt euch noch mal zurück. Bitte genießt dieses Lied. 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So weit fliegen wir heute nicht mehr, aber wir landen sanft.

Das tut mir jetzt fast ein bisschen leid, dieses Outro. Da waren wir doch ganz entspannt und sind Richtung Mond geflogen und dann kommen die da so grob ums Eck. Ui, Sabine, da müssen wir nacharbeiten.

Und das waren sie, 2 Stunden Resterl mit Sabine, alles was da so rumliegt. Ich bin auch schon fast ein Resterl, rein alterstechnisch, was das Papier hergibt. Tief in meinem Inneren natürlich nicht. Es war mir eine Ehre. Es war mir eine Ehre. Erstens, die neuen Stationen begrüßen zu dürfen. Und ich hoffe, es war für jeden was dabei. Zweitens, die alten Stationen. Die, also nicht die alten in dem Sinn, sondern die bisherigen Stationen. In der gewohnten Weise ein Augenrollen ins Gesicht zu zaubern. Jetzt zu guter Letzt, jetzt kann ich es euch ja sagen. Ich muss euch was sagen. Resterl, gell? Ich sag's euch. Ich habe noch restliche 6 Arbeitstage. Also Arbeitstage. Und dann habe ich Urlaub. Hütet euch vor bayerischen Frauen, wenn sie Urlaub haben und nicht aufstehen müssen. Ich sag's nur. Also, ihr Süßen, es war schön, hier zu sein. Und wisst ihr was? Ihr lieben Hörer da draußen, wir sind euch so sehr dankbar, dass ihr immer wieder diesen Stream einschaltet. Den da, ihr wisst schon, den da, wo ihr jetzt zuhört. Weil das ist einfach mega toll von euch. Und genau deshalb gibt es die Stationsbetreiber, die für euch tolle Sendepläne entwickeln. Da guckt ihr jetzt dann hinein, bevor ihr ins Bett geht, damit ihr wisst, was ihr morgen vorhabt. Wir begleiten euch durch eine jede Lebenslage. Wir finden für euch die passende Musik. Ich schwör's euch, dafür stehe ich mit meinem Namen. Wirklich! Kommt mir gut durch die Nacht, ihr Nachtschichtler. Kommt mir gut in den Morgen, ihr jetzt ins Bett geher. Und kommt mir gut durch den Rest der Woche. Ich würde mich freuen, wenn ihr irgendwo bei einem meiner Kollegen einschaltet. Ihr findet sie, ganz sicher. Und ich würde mich auch freuen, wenn wir uns wieder hören. Urlaub wurde gestrichen. Ja, geht's noch? Ich muss einschreiten. Es war schön. Da kommen Nachrichten und mein Urlaub ist gestrichen. Ja, spinnen denn die Römer? Gutes Nächtle euch. Es war so schön. Ich habe noch ein Lied, tatsächlich. Ach ja, ein Gute-Nacht-Lied für euch da draußen.

Nachrichten aus Mecklenburg-Vorpommern. Schwerin. Seit Anfang Juli gelten neue Einkommensgrenzen für Personen, die einen Wohnberechtigungsschein erhalten wollen, um eine mit Mitteln der Wohnraumförderung errichtete Wohnung mieten zu können. Die Änderung wurde wegen der Erhöhung der Mindestlöhne und der Einkommensentwicklung im Land allgemein notwendig. Für Wohnungen aus dem Landesprogramm zur Förderung der Schaffung altengerechter Wohnungen mit Betreuungsangebot, den Modernisierungsrichtlinien, den Städtebauförderrichtlinien und den Richtlinien Wohnungsbau Sozial gelten nun folgende Nettoeinkommensgrenzen. Für einen Einpersonenhaushalt 25.800 Euro, für einen Zweipersonenhaushalt 38.700 Euro und zuzüglich für jede weitere zum Haushalt rechnende Person 8.800 Euro. Für die Belegung einer Wohnung im Mietwohnungsbau, die im zweiten Förderweg errichtet wurde, betragen die Nettoeinkommensgrenzen für einen Einpersonenhaushalt 27.000 Euro, für einen Zweipersonenhaushalt 40.500 Euro und zuzüglich für jede weitere zum Haushalt rechnende Person 9.200 Euro. Für Eigentümer einer nach der Modernisierungsrichtlinie modernisierten Wohnung betragen die Nettoeinkommensgrenzen für einen Einpersonenhaushalt 36.000 Euro, für einen Zweipersonenhaushalt 54.000 Euro und zuzüglich für jede weitere zum Haushalt rechnende Person 12.300 Euro. Neu ist die Fortschreibung der Einkommensgrenzen. Sie ermöglicht die fortlaufende Anpassung der Einkommensgrenzen an die Einkommensentwicklung in Mecklenburg-Vorpommern. Erstmals wird sie zum 1. September 2028 vorgenommen. Zielgruppe des sozialen Wohnungsbaus sind Haushalte, die sich am Markt nicht angemessen mit Wohnraum versorgen können und auf Unterstützung angewiesen sind. Unter diesen Voraussetzungen unterstützt die Förderung von Mietwohnraum insbesondere Haushalte mit geringem Einkommen sowie Familien und andere Haushalte mit Kindern, Alleinerziehende, Schwangere, ältere Menschen, behinderte Menschen, Wohnungslose und sonstige hilfsbedürftige Personen. Die Neufassung der Einkommensgrenzenverordnung Mecklenburg-Vorpommern wurde am 7. Juli 2026 im Gesetz- und Verordnungsblatt Nummer 19 auf Seite 653 veröffentlicht und trat am 8. Juli 2026 in Kraft. Schwerin. Sozialministerin Stefanie Drese hat den Entwurf des Pflegeneuordnungsgesetzes von Bundesgesundheitsministerin Warken in einer Landtagsdebatte scharf kritisiert. Die Pflegeversicherung braucht dringend eine nachhaltige Finanz- und Strukturreform. Der vorliegende Gesetzentwurf wird diesem Anspruch jedoch nicht gerecht. Er ist keine Neuordnung der Pflegeversicherung, sondern ein Spargesetz zu

0: 160 Euro im Monat erhöhen und in den ersten 4,5 Jahren stationärer Pflege zu einer zusätzlichen Belastung von rund 20.000 Euro führen. Das ist sozialpolitisch nicht vertretbar und verschiebt die Probleme auf die Schwächsten, so die Ministerin. Zugleich hätte dies erhebliche finanzielle Folgen für Länder und Kommunen, weil mehr Menschen auf Hilfe zur Pflege angewiesen wären. Auch die vorgesehenen Eingriffe bei der Refinanzierung tariflicher Lohnsteigerungen sowie die geplanten Kürzungen bei den Rentenversicherungsbeiträgen für pflegende Angehörige lehnt Drese entschieden ab. Wer Pflege stärkt, darf weder Pflegebedürftige noch ihre Angehörigen oder die Beschäftigten zusätzlich belasten. Die Landesregierung werde deshalb im weiteren Gesetzgebungsverfahren keinen Regelungen zustimmen, die einseitig zulasten der Versicherten und der Pflege gingen. Ich hoffe sehr, dass die Vertagung der Kabinettsbefassung genutzt wird, um aus dem bisherigen Entwurf eine echte Pflegereform zu machen und kein Pflegekürzungsgesetz, so Ministerin Drese im Landtag. Für eine nachhaltige Stabilisierung der sozialen Pflegeversicherung erneuerte die Ministerin die Forderungen Mecklenburg-Vorpommerns. Dazu gehören die Steuerfinanzierung versicherungsfremder Leistungen, die vollständige Erstattung der Corona-Ausgaben der Pflegeversicherung durch den Bund sowie ein fairer Finanzausgleich zwischen privater und sozialer Pflegeversicherung als erster Schritt zu einer breiteren Finanzierungsbasis. Pflege ist eine gesamtgesellschaftliche Aufgabe. Deshalb brauchen wir keine einseitigen Sparmaßnahmen aus Berlin, sondern eine Reform, die gemeinsam mit Ländern, Kommunen, Pflegekassen, Leistungserbringern und Betroffenen entwickelt wird. Nur so schaffen wir eine Pflegeversicherung, die dauerhaft finanzierbar bleibt und den Menschen die Sicherheit gibt, die sie erwarten dürfen, betonte Ministerin Drese abschließend. Schwerin. Anlässlich der Beratung des Abschlussberichtes der Enquetekommission Jungsein in Mecklenburg-Vorpommern im Landtag hat Sozialministerin Stefanie Drese die fraktionsübergreifende Arbeit der Kommission gewürdigt und dazu aufgerufen, die erarbeiteten Empfehlungen als Grundlage für die Jugendpolitik der kommenden Legislaturperiode zu nutzen. Der Bericht macht deutlich, welche Weichen wir stellen müssen, damit junge Menschen in Mecklenburg-Vorpommern gute Chancen auf Teilhabe, Bildung, Gesundheit und Mitbestimmung erhalten, betonte die Ministerin. Als außergewöhnlich bezeichnete sie den Beteiligungsprozess mit Mission MV, der die Arbeit der Kommission begleitet hat. Junge Menschen standen nicht nur im Mittelpunkt der Beratungen, sondern konnten ihre Perspektiven, Erfahrungen und Wünsche selbst einbringen. Dieses Beteiligungsformat war in seiner Form bislang einmalig, so Drese. Die Ministerin verwies darauf, dass zentrale Impulse der Enquetekommission bereits umgesetzt oder auf den Weg gebracht wurden. Dazu zählen das Kinder- und Jugendbeteiligungsgesetz, das die Mitbestimmung junger Menschen auf kommunaler Ebene deutlich gestärkt hat, die Rückführung des Landesjugendamtes in die Zuständigkeit des Landes sowie zahlreiche Maßnahmen zur Förderung der psychischen Gesundheit von Kindern und Jugendlichen. Gerade die intensive Beteiligung junger Menschen zeigt, Jugendbeteiligung funktioniert und wird von jungen Menschen ausdrücklich gewünscht. Diesen Weg müssen wir konsequent weitergehen, sagte Drese. Mit Blick auf den Abschlussbericht sprach sich die Ministerin zudem dafür aus, die Entwicklung einer ressortübergreifenden Kinder- und Jugendstrategie für Mecklenburg-Vorpommern in der nächsten Legislaturperiode zu prüfen. Die Empfehlungen der Enquete-Kommission bieten einen wichtigen Kompass für eine moderne und generationengerechte Politik. Jetzt kommt es darauf an, sie gemeinsam mit jungen Menschen Schritt für Schritt konkret mit Leben zu erfüllen. So die Ministerin. Schwerin. Mecklenburg-Vorpommern treibt den Einsatz von Open Source in der Landesverwaltung konsequent voran und setzt damit ein wichtiges Zeichen für die digitale Souveränität der öffentlichen Hand. Mit der Einführung der Kollaborationslösung von Nextcloud setzt das Land für seine digitale Zusammenarbeit auf eine Open-Source-Plattform, die es selbst kontrollieren, prüfen und weiterentwickeln kann. Verantwortlich für Aufbau und Betrieb ist die DVZ Mecklenburg-Vorpommern GmbH, der IT-Dienstleister des Landes, der die Plattform für den öffentlichen Dienst bereitstellt. Die Digitalstrategie Mecklenburg-Vorpommern sieht vor, die digitale Leistungsfähigkeit, Unabhängigkeit und Sicherheit der öffentlichen Verwaltung zu erhöhen. Ein wichtiger Bestandteil stellt dabei die digitale Souveränität dar, um selbstbestimmt über eigene IT-Infrastrukturen und die zugrunde liegenden Daten verfügen zu können. Digitale Souveränität und Open Source sind zentrale Ziele und Eckpfeiler der Digitalisierungspolitik in Mecklenburg-Vorpommern. Wir planen, den Einsatz von Open Source kontinuierlich auszubauen und die Nutzung gemeinsamer Standards und offener Schnittstellen für IT-Lösungen der öffentlichen Verwaltung voranzutreiben. Nur so können Land und Kommunen auch in Zukunft handlungsfähig bleiben. Genau hier setzen wir mit Nextcloud an, so Dr. Heiko Goye, Finanz- und Digitalisierungsminister in Mecklenburg-Vorpommern. Die Software läuft auf der freien Lizenz GNU AGPL 3. Das Land kann den Quellcode jederzeit einsehen, prüfen und nach eigenen Sicherheits- und Funktionsanforderungen anpassen. Aufgebaut wurde das Projekt nach dem Prinzip Open Source by Design. Es umfasst eigene Test- und Produktivumgebungen, Betriebsschulungen, Sicherheitsprüfungen sowie eine priorisierte Einbindung von Stabilitätsupdates. Aktuell nutzen rund 5000 Beschäftigte die Kollaborationsplattform mit File-Sharing aktiv. Mittelfristig soll die Lösung für Chat, Videokonferenzen und Groupware-Applikationen ausgebaut werden und über 50.000 Beschäftigten des öffentlichen Dienstes in Mecklenburg-Vorpommern zur Verfügung stehen, von den Ministerien bis zu den kommunalen Einrichtungen. Der Umstieg von Microsoft SharePoint ist schrittweise und ohne Reibungs- und Datenverluste für die Beschäftigten abgeschlossen worden. Gemeinsam mit der DVZ-MV haben wir eine Plattform aufgebaut, die heute zuverlässig läuft und sie Schritt für Schritt erweitern lässt, so Marco Anschütz, CIO von Mecklenburg-Vorpommern. Die Einführung von Nextcloud ist Teil einer umfassenderen Open-Source-Strategie des Landes. Parallel dazu setzt Mecklenburg-Vorpommern auf Open Project als Alternative zu proprietären Projektmanagement-Lösungen und hat mit dem KI-Verwaltungs-Chatbot Lea, der auf Open Web UI basiert, einen eigenen lokal kontrollierten KI-Assistenten für die Verwaltung entwickelt. Mecklenburg-Vorpommern handelt dabei nicht allein. Im November 2025 unterzeichnete das Ministerium für Finanzen und Digitalisierung eine Kooperationsvereinbarung mit der Staatskanzlei Schleswig-Holstein zur Stärkung der digitalen Souveränität beider Länder. Schleswig-Holstein gilt deutschlandweit als Vorreiter beim Umstieg der Landesverwaltung auf Open-Source-Software und setzt dabei ebenfalls auf Nextcloud als zentrale Kollaborationsplattform. Mit dem Projekt setzt Mecklenburg-Vorpommern seine Souveränitätsstrategie konsequent in die Praxis um. Die neue Kollaborationsplattform stärkt die Handlungsfähigkeit der Verwaltung, schafft mehr Kontrolle über die eigene digitale Infrastruktur und zeigt, wie digitale Unabhängigkeit im öffentlichen Sektor konkret gelingen kann.
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